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1: Judith Herrmann, ich möchte zurückgehen in der Zeit. Erschien bei S. Fischer als Hardcover. Das Buch hat 156 Seiten und kostet 23 Euro. Judith Herrmanns Buch hat mich tief beeindruckt. Es beschreibt ihre Suche nach den Spuren des Großvaters im Dritten Reich. So viel kann gesagt werden. Er war ein Radom in Polen, wo ein Ghetto errichtet und aufgelöst wurde. Die Mutter weigert sich, über den Vater zu sprechen. Sie war 21, als ihr Vater starb. Als Kind und Jugendliche muss sie ihn erlebt haben. Er kann oder will sie nicht über ihn sprechen. Um Antworten zu finden, fährt Judith Herrmann nach Radom. Im zweiten Teil des Buches reist sie weiter, nach Neapel, wo ihre Schwester, eine Archäologin, mit ihrer Familie lebt. Auch dort stellt sie Fragen, aber auch in dieser Familie gibt es Leerstellen, eine Sprachlosigkeit. Und so kommt es mir vor, ein gewisses Misstrauen gegenüber der Person, die so viel wissen will. Letztendlich ist es ein Buch über die Fragen, die viele Nachgeborene und auch mich umtreibt. Was ist mit unseren Vorfahren geschehen im Dritten Reich? Sind wir die Kinder oder Enkel, die Nachkommen von Tätern, und was macht es mit uns? Mit Judith Herrmann hat es etwas gemacht und sie beschreibt es eindringlich. Es ist ein wichtiges Buch, auch wenn die Figur des Großvaters ein ungeklärter Fall bleibt. Gerade in dieser Zeit, in der viele der Meinung sind, dass es so lange her sei, in der eine Partei wiedergewählt wird, die eindeutig faschistische Züge hat, brauchen wir Autoren, die solche Bücher schreiben.

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2: Mein Name ist Marion Weyers und ich möchte den neuen Kriminalroman vorstellen von Leonie Swann, Wiedersehen. Wiedersehen ist jetzt kein Versprecher von mir, sondern wird tatsächlich geschrieben wie das Tier. Und Leonie Swann ist sicherlich auch ein Begriff. Ihr Buch Glenkill ist verfilmt worden und läuft derzeit noch aktuell in den Kinos, unter anderem mit Hugh Jackman und Emma Thompson. Was ist zu dem Buch zu sagen? Das Buch ist erschienen am 14. April 2026. Als ihre Schäferin Rebecca urplötzlich die Europareise abbricht und die Herde rund um Miss Maple zurück in die irischen Gefilde führt, sind die Schafe zunächst optimistisch wie Frühlingslämmer. Denn wo könnte es schöner sein als auf der heimatlichen Weide? Auch der jüngste Zuwachs ist gespannt. Maddock, offiziell Ziege, inoffiziell Schaf auf Probe, hofft auf viele neue Einblicke in die geheimnisvolle Welt der Schafe. Kaum dort angekommen, ist das Bedauern jedoch groß. Die geliebte Weide ist nämlich gar nicht mehr so schön, wie es in der Erinnerung war. Und obendrein haben drei fremde Schafe mit seltsamen Namen alle Lieblingskräuter weggeknabbert. Als wäre das nicht schon genug, ist Rebecca plötzlich wie vom Erdboden verschluckt. Zurückgeblieben ist nur ein einzelner Finger. Kein guter Anfang. Und ein geheimnisvoller Brief, aus dem sich die Schafe mangels Vorlesemenschen keinen Reim machen können. Die Herde befürchtet das Schlimmste. Es ist völlig klar, sie müssen ihre verschollene Hirtin retten. Unversehens finden sie sich in einem Familiendrama wieder. Und einmal mehr zeigt sich, alles ist zu meistern. Man braucht nur genügend Wollensstärke. Barmherzig, klug und voller Witz führt Leonie Swann in Wiedersehen zurück ins vertraute Glenkill, wo nichts so ist, wie es zunächst erscheint. Der Schafskrimi bzw. Kriminalroman von Leonie Swann, Wiedersehen, ist erschienen im Dumont Verlag, hat etwa 384 Seiten und kostet derzeit 25 Euro. Er ist auch als E-Book und digitales Hörbuch gelesen von Maren Kreumann erhältlich.

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3: Blues, Geschichten und jede Menge Humor gibt es am Samstag, den 8. August im Kulturenbürgerhaus Marne. Musiker Ignaz Netzer präsentiert seine Konzertlesung, wie die Katzen auf den Blues kamen, und erzählt aus seinem Leben als Bluesmusiker sowie von seinen Reisen in den Süden der USA. Neben unterhaltsamen Anekdoten und Auszügen aus seinem Roman bringt Netzer natürlich auch seine Gitarre mit und spielt live den Blues. Beginn ist um 19.30 Uhr, der Eintritt kostet 20 Euro, Karten sind unter kph-marne.de und in der Tourisinfo Marne erhältlich.
4: Die Tourismuszentrale St. Peter-Ording lädt zu einem unterhaltsamen Spieleabend ein. Das Ganze soll ein Abend voller Spaß und Herausforderungen mit einer großen Anzahl an Gesellschaftsspielen werden. Darunter Klassiker wie Mensch ärgere dich nicht, Kniffel und Schiffe versenken. Komm vorbei am Freitag, den 31. Juli von 19 bis 21 Uhr ins Erlebnishus in St. Peter-Ording. Der Eintritt ist mit Gästekarte frei. Das Museum Kunst der Westküste feiert seinen 17. Geburtstag und lädt herzlich zum Mitfeiern ein. Zelebriert wird mit einem abwechslungsreichen Programm für die ganze Familie. Kostenlose Führungen durch die Ausstellungen, eine Sonderführung zur Architektur und Geschichte des Museums sowie eine offene Kunstwerkstatt. Stattfinden wird die Feier am Freitag, den 31. Juli von 10 bis 17 Uhr im Museum Kunst der Westküste in Alkersum auf Föhr.

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0: Ihm ist mehr verborgen als in allen Männern, die mir begegnet sind.
1: Heiratet Anfang der 1580er Jahre die 8 Jahre ältere und leicht rätselhafte Agnes.
0: Die Frauen in meiner Familie sehen Dinge.
2: Was siehst du?
0: Ich sehe eine Landschaft. 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
3: Du bekommst Zwillinge, mein Mädchen.
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1: Tatsächlich bekommen die beiden sogar 3 Kinder. Zuerst ein Mädchen und dann die Zwillinge Judith und Hamnet.
0: Wozu hast du denn Lust, Hamnet?
4: Ich wäre gern ein Schauspieler mit einem Schwert.
1: Ihre Ehe bekommt aber erste Risse, als Agnes William ermutigt, nach London zu gehen, wo er sich am Theater einen Namen als Dramatiker machen will.
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2: Mach's gut.
4: Mach's gut.
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1: Doch während Williams Karriere in der großen Stadt langsam Fahrt aufnimmt, erkrankt sein einziger Sohn zu Hause folgend schwer.
5: Dass das Herz unserer Kinder schlägt, dass sie laufen und sprechen. Wir dürfen niemals und zu keiner Zeit vergessen.
4: Mama!
5: Dass sie von uns gehen können.
4: Mama!
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5: Er lebt nicht.
1: Dieser tragische Verlust veranlasst William, sein persönlichstes Stück Hamlet zu schreiben.
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0: Was geht?
4: Das Stück.
0: Was soll ich tun?
2: Halte dein Herz offen. Warte.
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1: Die Haugas Fiddle School beschließt ihre Musikwoche mit einem großen Finalkonzert. 140 Teilnehmende aus aller Welt präsentieren gemeinsam mit den Dozierenden, was sie in den Workshops erarbeitet haben. Ein mitreißendes Klangfeuerwerk. Das öffentliche Konzert findet statt am Freitag, den 31. Juli um 19 Uhr in der Christuskirche in Niebüll.

0: Sonntag, den 18. April, macht die Show Schlager Total die deutsche Hitparade Station im Nordsee-Kongresszentrum in Husum. Beginn ist um 17 Uhr. Die Besucher erwartet ein rund zweieinhalbstündiges Schlagerprogramm mit bekannten Hits, neuen Songs und einer aufwendigen Bühnenproduktion mit Licht- und LED-Technik. Durch den Abend führt der Sänger und Moderator Robin Leon. Tickets sind im Vorverkauf wie bei Eventim erhältlich. Die Eintrittspreise variieren je nach Sitzkategorie. Weitere Informationen gibt es online.
1: Eine besondere Lesung bietet die Stadtbibliothek Friedrichstadt am 1. August an. Markus Jung, ein Autor der Stadt, wird am Samstagmorgen aus seinem Buch Blau mit Sprenkeln vorlesen. Seine Wortkunstwerke in Buchform zum Mitnehmen und Genießen in stillen und lauten Stunden verleiten unweigerlich zum Schmunzeln. Los geht es am Samstag, den 1. August um 11 Uhr im Lesegarten der Stadtbibliothek. Der Eintritt ist frei.

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2: Die Brahms-Gesellschaft steht

0: Song ist im Grunde genommen eine Art musikalischer Resonanzraum der Demokratie. Und das ist uns wichtig, das mal irgendwie ein bisschen öffentlicher bewusst zu machen, denn im Streichquartett werden Werte gelebt, die man in einer demokratischen Gesellschaft auch leben sollte und kann, nämlich aufeinander hören, die Bedeutung, dass jede Stimme zu Wort kommt, dass es Führung nur auf Zeit gibt in den jeweiligen Stimmen und dass es ein insgesamt ausbalanciertes Gleichgewicht der Stimmen gibt.
1: Das Mandelring-Quartett verkörpere diese Ideale seit nunmehr 43 Jahren. Gegründet wurde das Ensemble im Jahr 1983 von den drei blutjungen Geschwistern Sebastian, Nanette und Bernhard Schmidt und einer befreundeten Bratscher-Schülerin.
0: Das Mandelring-Quartett ist ein sehr renommiertes deutsches Streichquartett. Es hat überall auf der Welt, fast überall auf der Welt gespielt. Ich war gerade in Kanada auf Tournee. Es hat eine eigene Konzertreihe in der Berliner Philharmonie seit 2010. Es hat 1997 bereits das Hambacher Musikfest gegründet, im Hambacher Schloss unter anderem, in dem ja 1832 die bürgerliche Idee von der Demokratie auch unter den deutschen Bürgern proklamiert wurde als Freiheitsbewegung. Dieses Festival findet dann seit 1997 statt, ein wirklich sehr schönes Festival, in dem solche Werte eben mit der Kammermusik und gerade mit dem Streichquartett auch gelebt werden.
1: Künstlerisch habe sich das Mandelring-Quartett vor allem als herausragender Brahms-Interpret einen Namen gemacht. Die drei Streichquartette von Johannes Brahms gelten als absolute Meisterwerke der Gattung. Die Preisverleihung wird am 26. September in der St. Bartholomäuskirche in Wesselburen stattfinden. Der Ort ist mit Bedacht gewählt, da der Vater von Johannes Brahms hier seine musikalische Ausbildung erhielt. Natürlich wird der Komponist mit Dithmarscher Wurzeln dann auch zu hören sein.
0: Wir spielen also bei der Preisträgerverleihung zunächst ein Streichquartett von Brahms, nämlich A-Moll, Opus 51-2. Und dann mit Roland Glassel als Gastbratscher das Streichquintett in G-Dur, Opus 111.
1: Das Publikum kann neben der glanzvollen Preisverleihung daher auch einen unvergesslichen Konzertabend erwarten, verspricht Nerger. Karten für die Brahms-Preisverleihung gibt es im Reisebüro Biel und online unter brahms-sh.de.

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3: Guten Tag, heute ist Dienstag, der 28. Juli. Sie hören den Fritzfunk aus dem Studio in Alkersum auf Föhr. Verantwortlich für die heutige Sendung ist Karin Ketels aus Oldsum. Moin!

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2: Genau, und dann kommt das in den Kopf, was habe ich gelernt, was soll ich machen, und dann arbeitet man sich ein Schema einfach auf.
1: 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Wie von dieser Fortbildung ist das ja eigentlich?
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1: 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Wenn jetzt das mal nicht gut geht.
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1: Und ein Feuerwehrmann oder mehrere Feuerwehrleute sind vor Ort. 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
2: genau,
1: das ist ja hier auf Föhr nun mal auch so, dass das ja auch vielleicht jemand ist, was du kennst.
2: Genau, einmal machen wir das immer so, also wir kennen hier ja auch viele, just die von der Insel kamen, dass wir ihr das anbeten, dass er zu uns kam, zu schnacken.
1: Mhm.
2: Und dann haben wir ja noch die Pastorin in Süderende, die Gabi Kliefurt, die macht das ja auch für die Feuerwehren. Und der roben wieder noch dort hoch. Sie ist ja Seelsorgerin und sie macht das ja echt super. Also das macht sie echt super.
1: Weil das ist ja auch wichtig, dass nicht dafür wir Leute selber darüber krank waren. Ne?
2: Ganz genau.
1: Ja.
2: Das kann passieren. Ne?
1: Ja.
2: Aber das Dorf vergiftet sowas ja. Und früher war das immer so, nur keine Hilfe holen, dann bin ich schwach. Aber das ist einfach nicht so. Ne?
1: Nee.
2: Das kann auch nicht jeder ab der Mütten, die hier auch kicken, wenn das wirklich mal von Ernstfall kommt, kann das auch sehen, dass dort Regelwitz sagen, das ist doch nichts für mich.
1: Ja. Also Theorie sehen, ist das eine, aber die Praxis ist dann ja letzten Endes
2: ganz
1: erst
2: genau,
1: dann, wenn da so ein Fall kommt.
2: So ist das, ja.
1: Du bist ja jetzt bei dem Rettungsdienst hier in der Wiek.
2: Mhm.
1: Und du hast das ja bestimmt jetzt auch mit der Wieker, die haben das ja auch, so ein Truppe. Ist das ein großer Help für Jem?
2: Ja, auf jeden Fall. Also in der Wiek sehen wir das ja immer. Wir haben ja total Tragehilfe. Wenn wir noch an den Patienten arbeiten und die dann all da sind, dann sagen wir, ja, was drin holen schön, was wir vorbereiten schön, die können alles vorbereiten, die wissen, wo was bei uns im Auto ist. Jetzt ist das ja so, wenn wir eine Reanimation vorn kamen, die ja auch ob ganz für mit und mit ihr irgendwie auch einmal in einem Monat. Und das geht einfach wunderbar. Also das ist ein Riesenhelp. Ob Fastland ist das so, wenn dort eine Reanimation meldet ist, von nur zwei Rettungswagen hin, damit hat man einmal Fährlüt und dann kommt noch der Notarzt. Aber der Notarzt hat auch fast noch einen Vorrang. Also das sind das Lüt auf jeden Fall. Und wir sind maximal Dreh, weil unsere Notarzt vor der Lehne und wir sind zu zweit auf Auto und zweite Rettungswache ist nicht besetzt.
1: Das ist natürlich schwierig.
2: Genau.
1: Ja.
2: Deswegen sind wir doch froh, um dass wir durch First Responder Gruppen oder dass wir jetzt auch durch First Responder Gruppe machen. Das ist eine Riesenhilfe für uns.

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1: 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So, bang, ja.
0: Hast du einen geraden Tisch abwandt, das hier nur mehr zu machen?
1: 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Da würde ich uns mal die Regeln vor. Also wir sind ja hier eine ganze Masse leer, aber wir halt wir über so einen Erste-Hilfe-Kurs hat, wir auf und tun uns mal ja eigentlich nichts genaues wie. Von daher ist das nur immer so ein Dienst, was man okay aufsäugen kann. 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

0: Am Telefon begrüße ich heute ganz herzlich Dr. Christoph Schmidt, Direktor vom Nordfrisk-Institut. Moin, Christoph.
1: Moin.
0: Christoph, in der letzten Ausgabe des Heftes Nordfriesland findet man einen Beitrag von Günter Klatt und dir über das nachgebaute Wikingerschiff Ormen Friske. Ich muss ganz ehrlich gestehen, ich hatte davon überhaupt keine Ahnung. Und dabei ist es ja eigentlich erst 70 Jahre her. Magst du da ein bisschen drüber erzählen, was es damit auf sich hat?
1: Ja, gerne. Also mir ging es da ähnlich wie dir. Ich hatte das zwar davon gehört, aber mehr als dass dort ein nachgebautes Wikingerschiff vor Helgoland irgendwie untergegangen ist, wusste ich auch nicht. Bis Günter Klatt auf mich zukam und sagte, ich hätte hier einen Beitrag für die Zeitschrift. Und dann habe ich angebissen und ich kenne mich ein kleines bisschen mit Wikingerschiffen und ihrer Bauweise aus. Ich bin schließlich Archäologe und habe auch mal am Wikingerschiffsmuseum in Roskilde an der Schiffswerft ein Praktikum gemacht. Und ja, das ist so faszinierend, dass wir da richtig in die Tiefe gekommen sind und der Artikel fast doppelt so lang wurde wie geplant. Aber es hat sich gelohnt.
0: Auf jeden Fall, ja. Die Ormen Friske sollte ja eigentlich nur als Blickfang für eine Sportschau in Stockholm fungieren. Wie kam es dann zu der Entscheidung, die dann doch über die Nordsee fahren zu lassen?
1: Ja, das ist eine bisschen längere Geschichte. Also deswegen ist auch diese ganze Geschichte um Ormen Friske so spannend, weil da so viel sich verwickelt, was so eine Nachkriegszeit ist. Also man muss sich dieses politische Klima mal klar machen. Mhm. Der Krieg war gerade 5 Jahre her. Die Bevölkerung in Europa war weitgehend noch traumatisiert. Gleichzeitig wurde von beiden Seiten, von Sowjets wie Amerikanern, eine Wiederbewaffnung vorangetrieben. Und dann gab es eben so eine Wiederaufflackern der Friedensbewegung. Oder der eher, sagen wir, Lebensreformbewegung, Friedensbewegung, wird ja heute mit den 1970ern vor allem verbunden, mit dieser bunten Zeit, wo dann die Grünen ihre Wurzeln hatten. Die Lebensreform, das ist eher so was Asketisches, wo man dann Leute in Leinenkitteln stehen sieht, die frühmorgens draußen Sport machen und sowas. Das flackerte dann wieder auf mit diesem pazifistischen Anspruch. Da gab es in Schweden einen jungen Mann, der war damals Mitte 30, Sten Schröder, Deutsch-Schwede. Das muss ein Charismatiker gewesen sein. Der hat versucht, diese Freisportkultur, diese Lebensreform, diese vegetarische Ernährung nochmal zu propagieren, hat viele Leute mitgerissen, gleichzeitig aber finanziell ein ganz schlechtes Händchen gehabt.
0: Ja, das kann man schon aus dem Artikel entnehmen.
1: Genau.
0: Da ist wahrscheinlich auch so ein bisschen gespart worden am Material von dem
1: genau,
0: Schiff.
1: Genau, der hatte eben diese Idee, beziehungsweise er hatte seinen Ruf schon fast verloren bei dem Verein und dachte, jetzt brauchen wir ein großes Projekt. Und dann kam er auf die Idee, wir bauen ein Wikingerschiff. Das ist ja oft so, wenn man mit der eigenen Lebenswelt unzufrieden ist, und das kann man sich in dieser Nachkriegszeit gut vorstellen, dann greift man auf ganz archaisches Altes zurück, dass er ausgerechnet ein Wikingerschiff als Symbol für Völkerverständigung und Frieden nehmen will, ist natürlich, also das sorgte damals schon für Riesenspott.
0: Die Wikinger waren ja eigentlich dafür bekannt, dass sie eher überfallen haben, als dass sie Frieden gebracht haben.
1: Das waren Kriegsschiffe, das waren ganz effektive Waffen. Also das wäre so, als ob man mit gezücktem Schwert zu einem Freundschaftsgespräch kommt.
0: Okay.
1: Also, nee. Und der hatte halt einen Ruf verloren und hatte den wieder zu gewinnen. Und der sagte dann, ich baue dieses Schiff, egal ob ihr das wollt oder nicht. Hat das selber finanziert und dann gab es so eine Riesenerfolgswelle. Der schwedische König mit seinen über 90 Jahren hat es besichtigt, das Schiff wurde umjubelt. Und dann wurde er ein bisschen, so ein bisschen größenwahnsinnig.
0: Ja.
1: Da gab es Vorbilder. Ein Jahr vorher war ein nachgebautes Wikinger-Schiff aus Dänemark nach London gefahren, wurde dort groß gefeiert, hat einen Empfang in der Guildhall gekriegt. Dann dachte er, das machen wir auch, das toppen wir noch. Und er hatte eben auch, musste auch irgendwie Geld auftreiben, denn er hat das Schiff selber bezahlt, bekam dann aus Rotterdam die Zusage, wenn er dort zur Schifffahrtsausstellung kommt, kriegt er etwas. Und dann wollte er nach Paris weiter zum französischen Nationalfeiertag und eventuell noch nach Amerika. Also das ganz groß gedacht. Und hat dabei aus dem Blick verloren, dass dieses Schiff, wie du richtig sagtest, eigentlich nur ein Werbematerial war. Ja.

0: Die Ormenfriske wurde ja aus Kiefernholz gebaut. Die alten Wikingerschiffe bestanden aber zumeist aus Eichenholz. War das auch verantwortlich für den Untergang?
1: Genau, das ist allerdings nicht ganz das ganz große Problem. Wir haben tatsächlich auch Kiefernholzschiffe aus etwas älterer Zeit. Also da gibt es ja gerade hier in der Gegend Schloss Gottorf steht das Nydam-Boot.
0: Ja, genau.
1: Im Nydam-Moor, das liegt heute in Dänemark, da hat man dort auch ein Kiefernholzschiff gefunden. Das konnte nicht erhalten werden, aber das war sehr ähnlich gebaut. Also das Kiefer ist nicht per se das Problem. Das Problem ist, wenn man erst ein schlechtes Holz verwendet, mit vielen Ästen, was einfach dann viele Bruchstellen hat. Und zweitens, die Konstruktion der Wikingerschiffe hängt am Kiel. Also man braucht einen richtig starken Baum, der mit seiner Holzstruktur diesem Kiel die Struktur gibt. Also der Kiel, der muss federn können, der muss flexibel sein, der muss wahnsinnig stabil sein, weil da alles dran hängt. Und ja, das ist natürlich teuer. So eine Eiche zu finden, die mal 30, 40 Meter lang ist, gerade gewachsen, kaum Äste hat. Also da für heutige Nachbauten sucht man da halt ganz Skandinavien und Kanada ab dafür.
0: Und wenn man dann sowieso halt schon ein bisschen mit Finanzen Probleme hat, dann...
1: Genau.
0: Ja.
1: Dann hat er sich gesagt, ach komm, heute macht man das mit Leimholz. Das war der große Fehler. Das sah schön aus und hat auch erstmal auf dem Wasser gut gehalten. Natürlich auch Leimholz schwimmt erstmal. Aber im Sturm, das kann nicht federn. Und dann gibt es da die Fugen zwischen den Brettern und ja, das hat nicht gehalten. Das ist so ganz simpel.
0: Und war das dann auch tatsächlich der Grund für das Sinken dieses Schiffes? Weil es sank dann ja am 22. Juni, also heute vor 70 Jahren. War das der Grund dafür? Aus eurem Bericht kann man ja auch entnehmen, dass es Überlegungen gibt, ob nicht auch diese Probebombardierung durch die britischen Alliierten darin verwickelt gewesen sind.
1: Genau, also da gibt es diverse Erzählungen im Schifffahrtsmuseum Nordfriesland in Husum, wo die Reste der Ormenfriske noch zu sehen sind. Da steht noch eine ganz alte Theorie, nämlich, dass die Ormenfriske bei Nacht und Nebel von einem anderen Schiff überfahren worden sei. Dafür gibt es gar keine Indizien. Also die Wahrheit werden wir niemals erfahren. Das muss man einfach mal klar sagen. Es gibt keinen Augenzeugen, der wirklich was gesehen hat. Ein paar Schiffe auf Helgoland wollen was gesehen haben, aber da passen vieles nicht zusammen. Also die wollten das später gesehen haben, als zum Beispiel die Armbanduhr eines der ertrunkenen Männer an Bord stehen geblieben ist. Wahrscheinlich war das Schiff da schon ein paar Stunden untergegangen. Ich denke, mit diesem Hintergrundwissen, wie Wikinger-Schiffe gebaut werden mussten, war es die Konstruktion. Aber was man natürlich nicht sagen kann, ob das Schiff nicht doch irgendwie in diese Zusammenhänge hineingekommen ist. Keiner weiß, wo es genau passiert ist. Es ist aber auffällig, und das ist einfach eine große Nebelmaschine, es ist auffällig, wie dieser Untergang vereinnahmt wurde.
0: Das kann man auch aus eurem Artikel gut entnehmen. Also diese ganze Geschichte wurde ja erstmal gar nicht aufgeklärt. Ich glaube, am 25. Juni wurden erste Wrackteile ja auch erst entdeckt. Das wurde dann gleich weitergegeben und trotzdem führte es nicht zu einer Aufklärung. Warum?
1: Nee. Genau, also erstmal haben sich alle bedeckt gehalten. Das hat auch erstaunlicherweise ziemlich wenig Aufmerksamkeit gekriegt, vielleicht bewusst. Und da sind wir diesem politischen Klima, was ich vorhin kurz geschildert habe, so diese große Unsicherheit. Es zeichnet sich dieser Ost-West-Konflikt ab. Gleichzeitig hoffen viele noch, dass Deutschland vielleicht neutral bleiben könnte, so wie Schweden, wie die Schweiz, wie Österreich und ähnliches. Alle haben sich diplomatisch bedeckt gehalten. Keiner wollte was riskieren. Niemand wollte herausfinden, dass die Briten oder Amerikaner vielleicht wirklich dieses Schiff bombardiert hatten, denn das hätte diplomatische Verwicklungen gegeben. Man konnte aber auch nicht guten Gewissens sagen, nein, es ist gar nichts passiert, denn das wusste man eben auch nicht. Also deswegen haben lieber alle geschwiegen und das sehen wir heute auch, das ist ein guter Nährboden für alle möglichen Theorien, die jeweils zweckmäßig eingesetzt werden, von wem auch immer. Dann gab es eben diese ganze Geschichte um Helgoland, das 1945 geräumt werden musste nach den letzten Bombenangriffen, dann an die Briten erstmal übergeben wurde als militärisches Trainingsgebiet. Also diese Legende, dass Helgoland gesprengt werden sollte, ist eine Legende, aber es diente als Bombenabwurf-Trainingsstation, so muss man sagen. Gleichzeitig wussten viele Fischer, die auf Helgoland traditionell gefischt haben, ob Festland oder von der Insel selber, nicht, wo sie hätte hinfahren sollen. Die haben einfach weiter diese Reviere genutzt. Immer in der Gefahr, dass sie unter den Bombenteppich geraten.
0: Ja, es diente ja sicherlich auch als so eine Art Schutz vor schwerer See.
1: Genau, das war toleriert, es war offiziell nicht erlaubt. Aber toleriert war es, dass sie Helgoland anlaufen im Sturm. Aber gleichzeitig mussten sie immer damit rechnen, dass dann die Bomben kommen. Denn das wurde nicht angekündigt. Das war eigentlich militärisches Sperrgebiet. Und die haben sich dann drauf gestürzt. Also vielleicht haben die Fischer wirklich was gesehen, das weiß keiner heute mehr. Aber es wurde instrumentalisiert. Die haben dann gesagt, so geht es vor Helgoland nicht weiter. Und jetzt sind da diese jungen, friedlebenden Menschen umgekommen, nur weil unsere Insel weiter bombardiert wird. Jetzt tut endlich was.
0: Also die haben das dann praktisch auch so ein bisschen genutzt, um ihre Insel zurückzubekommen, oder?
1: Genau das. Die haben das genutzt, um das, was sie sowieso schon forderten, nämlich eine Rettungsstation auf Helgoland, ein offizieller Seehafen, ein Aufhören der Bombardierung, um das nochmal richtig zu propagieren. Das war, böse gesagt, ein gefundenes Fressen.
0: Ja.
1: Ich will da niemandem was unterstellen, dass sie sich was ausgedacht haben, aber es passte einfach so gut, dass man das gut genutzt hat und ordentlich aufgebauscht hat. Und dann kochten die Emotionen hoch. Das ist eine Geschichte, der konnte sich keiner verschließen.

0: 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Bring mich nach Hause.
1: Wo kann man denn jetzt noch heutzutage Überreste finden von diesem Schiff? Also das wurde ja sicherlich auch geborgen oder zumindest die Wrackteile.
2: Genau, es wurde sehr viel angeschwemmt und vor allem in Nordfriesland. Und das diente dann, das ist schon ziemlich sarkastisch, das diente als Touristenattraktion teilweise. Mhm. Also auf Pellworm stand das noch Jahrzehnte. Wir haben da auch ein privates Foto gebracht, das uns netterweise überlassen worden ist von Feriengästen. Es gibt andere Bilder, wo dann Touristen auf diesem Schiffswrack posieren und sich freuen. Und ich glaube, die haben diese Dramatik gar nicht im Hinterkopf, was da passiert ist, dass da 15 Menschen gestorben sind.
1: Und alles junge Leute, ne?
2: Alles junge Leute. Also die Ältesten waren 37.
1: Ja.
2: Die meisten waren um die 20.
1: Ja.
2: Oft unerfahren, muss man dazu sagen. Aber ich glaube, daran lag es nicht. Die allerletzten Reste, die es noch gibt, liegen im Schifffahrtsmuseum in Husum. Das ist eigentlich nur der Drachenkopf und der Schwanz der Ormenfrieske, heißt übrigens gesunde Schlange. Also man kann diese Kopf und Schwanz der Schlange dort noch sehen, plus ein paar Wikingerschilde, plus ein paar kleine Teile. Das meiste andere ist allmählich durch Wind und Wetter zerstört worden, weil man kein richtiges Bewusstsein dafür hatte, was für eine Geschichte daran hängt.
1: Ja, ich denke, das ist auch der Grund. Also wie gesagt, ich habe von dieser Geschichte jetzt wirklich das allererste Mal gehört. Und es ist ja wirklich eigentlich so gesehen noch gar nicht so lange her. Ich meine, 70 Jahre sind das dann natürlich, aber trotzdem. Also so aus der jüngeren Geschichte nach dem Zweiten Weltkrieg ist da ja wirklich nicht viel drüber erzählt worden.
2: Genau, also man kennt es auf Pellworm, wo an der alten Kirche ein Gedenkstein steht. Da bin ich auch das erste Mal damit konfrontiert worden, aber eben auch nicht ahnend, was da alles dranhängt. Und es ist faszinierend. Ich meine, man muss sich klar machen, 1950, das war eine Zeit, wo sich zwar abzeichnete dieser Ost-West-Konflikt, aber es war eine Zeit, wo auch der Zweite Weltkrieg noch nicht lange her war. Es war eine Zeit großer Unsicherheit. Man kann an dieser Geschichte wirklich so viel Zeitatmosphäre erzählt. Also das wäre ein tolles Filmdrama, um mal einen Vortrag in den Raum zu stellen, wo man ganz viel lernt. Und das ist wirklich von diesem Idealismus, der da in Schweden aufbrach, bis zu dieser politischen Vereinnahmung, aber natürlich auch diesem sträflichen Leichtsinn der Initiatoren, die dachten, Mensch, funktioniert doch alles, wir werden umjubelt, jetzt wagen wir es mal. Also das hat alle Elemente von einer richtigen antiken Tragödie.
1: Ja, es wirft ja auch ein Licht darauf, wie damals so in der Diplomatie gearbeitet wurde. Ne? Also bloß nichts sagen, bloß nicht irgendwie jemanden durch irgendetwas verärgern. Ne?
2: Genau, also es waren alle sehr unsicher und keiner wusste, was wirklich die Wahrheit ist. Und wir wissen es bis heute ja nicht. Das ist alles ein reiner Indizienprozess. Und ja, das spürt man auch eben, diese Zeitstimmung. Und ich denke, da kann man auch wieder für heute was draus lernen, ohne jetzt platt werden zu wollen. Aber besser, man sagt das, was man weiß, als man schweigt.
1: Christoph, ich sage ganz herzlichen Dank. Hat mich sehr interessiert, wirklich sehr lesenswert. Vor allem genau vor unserer Haustür passiert
2: es. Ja, also. Genau. Das ist wirklich ein Drama, was sogar sehr direkt mit Nordfriesland zu tun hat. Und es ist halt wirklich mal genau 70 Jahre her. Also ich würde mich freuen, wenn da am heutigen Tag auch einige ein bisschen ins Nachdenken kommen und sich das mal vergegenwärtigen, was damals hier passiert ist.
1: Vielen Dank.
2: Danke auch.

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1: Verantwortlich für Düsse-Senn ist der Geschäftsführer von den Schleswig-Holsteinischen Heimatbund, Benjamin Adel und Molfsee.
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Dat Wetter für morgen, Mitteweg, den 29. 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An Anfang von Dach ist dat wulkig, donner aber meistendeels freundlich mit Sonnenschein. Hier und dort giftet lockere Wolken. Dat war deutlich warmer mit Höchstwerten von Städten wie 27 Grad ob Sylt mit 31 Grad in Mölln. Meistendeels weit in schwacken Wind und meist südlichen bis südöstlichen Richten. De wiedern Wetteraussichten. An Donnerstag meist längere Sonnenschein, dobi Quellwolken. Schur und Gewitter sind möglich. In Land deel wies hohe Warmslast. Höchstwerten von Nordwest nach Südost 25 bis 35 Grad und schwacken mit mortigen Wind und südöstliche Richt. Bis zum Abend dreht der Wind ob südwestliche Richt.

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0: Sonntag kam ich allein von einer Diskothek zurück und ging noch vom Sound behämmert und benebelt durch den Park nach Hause. Dieser verdammte Rhythmus wollte mir nicht mehr aus dem Schädel. Plötzlich stellte sich mir jemand in den Weg. Etwas Kleines, Grünes, mit großen lila Füßen. Ein swingender Freund von einem fremden Planeten. Na sowas, dachte ich laut. Seine Nase glühte mir wie eine Leuchtdiode entgegen. Bin zwar nicht mehr ganz nüchtern, aber so benebelt nun auch wieder nicht.
1: Mein Name ist Oxygen 4,
0: sagte er in einwandfreiem außerirdischem Akzent. Ich antwortete, yes sir, I can boogie, but don't let me be misunderstood. Während er mir freundschaftlich seine musikalische Gummihand reichte, setzte eine fliegende Discoscheibe lässig neben uns auf. Okay, zwitscherte mein kleiner Freund, fliegen wir. Und kaum saßen wir in den rosaroten Polstern seines Raumschiffes, ging die Post auch schon ab. Wir verließen die Erde in weniger als 8 Takten und durchfetzten eine 17. Dimension. Yeah.

vorbei, ging es an Mond, Mars, Jupiter, Venus und so weiter. Auf halber Strecke, wir passierten gerade ein mittleres Planetensystem, wurden wir von feindlichen Flugobjekten beschossen. Aha! Bewohner eines Walzerplaneten wollten uns in ihren Rhythmus zwingen. Aber unsere Abwehr war auf dem Posten. Wir schossen einige rhythmische Disco-Kaskaden in ihr Geschwader, worauf sie es dann vorzogen, in den Wind zu schießen. Zielstrebig nach diesem kleinen Vorfall ging die Reise weiter mit zigfach

wäre die Queen of Disco Town und nahm mich mit ihrem Wesen gefangen. Einige grüne Helfer führten mich danach gefesselt zu ihrem Heiligtum, einer riesigen Rhythmusmaschine. Man hat mich also gekidnappt, als besonders schönes Exemplar für ihren interplanetarischen Zoo. Na, dachte ich leicht verstimmt, so haben wir nicht gewettet. Ich entfernte etwas aus ihrer Maschine, ohne dass es jemand bemerkte. Und plötzlich klang das Ding so, yeah. Oh, aus ihrem gewohnten Rhythmus wurde eine Mischung aus Rumba, Cha-Cha-Cha, Marsch und Walzer. Unruhe, Panik, Wahnsinn, yeah. Man flehte mich an, ihren Beat wiederherzustellen. Das tat ich dann auch unter der Bedingung, mich wieder zur guten alten Erde zurückzubringen. Tja, und so bin ich wieder hier. Und mein kleiner Freund Oxygen 4 hat mich natürlich begleitet.

0: Oxygen ist hier geblieben. Falls ihr ihn in irgendeiner Diskothek treffen solltet, so grüßt ihn schön von mir. Und wenn er nicht gestorben ist, dann lebt er heute noch.
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2: Hallo, liebe Hörerinnen und Hörer, hier ist Radio DARC und wir dürfen Sie recht herzlich zu Ausgabe Nummer 598 begrüßen. Hier erfahren Sie allerlei Interessantes aus der spannenden Welt der Technik. Das Datum der Erstveröffentlichung ist Freitag, der 24. Juli 2026. Ich bin Cody Farrin und werde Sie durch die kommende Sendestunde führen. Wir haben heute unter anderem Informationen über billiges Kinderspielzeug, vor allem aus China, das gehörigen Ärger macht in Sachen Funkstörungen. Auch ein neues Gesetz in der Schweiz wird uns beschäftigen, das für viel Ärger sorgt, ebenso wie neue Mittelwellenabschaltungen. Bleiben Sie dran. Abschaltungen gibt es vorerst nicht bei Radio DARC. Eigentlich fühlt es sich eher wie im Himmel an, wenn man noch immer dicke Signale auf die Kurzwelle setzen kann. Feels like heaven, kann man da nur sagen. Und das kommt nun zum Start in diese Sendung von Fiction Factory.

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1: Heute mit diesen Themen. Wissenschaftsmesse Forscher war großer Erfolg. Bevölkerungsschutztag in Starnberg bei München. HamGPT, ein neuer KI-Chatbot für den Amateurfunk. Und DARC-Mitgliedschaft fördert den Aufbau von Schul- und Hochschulstationen. Am Mikrofon Conny Ferrin. Die Erlebnismesse Forscher und die Münchner Wissenschaftstage, da passte der Amateurfunk gut dazu. Letztes Wochenende war mächtig was los in den Hallen des Forums auf der Schwanthaler Höhe in der bayerischen Landeshauptstadt München. Vom 17. bis einschließlich 19. Juli konnten tausende Kinder und Jugendliche sowie interessierte Erwachsene die faszinierende Welt der Naturwissenschaften und Technik hautnah und live miterleben, mit Vorführungen, Mitmachaktionen und Wissenschaftsshows. Und klar, mit dabei war natürlich auch diesmal wieder der Deutsche Amateur Radioclub mit einem Ausstellungsstand direkt hinter dem Haupteingang des Gebäudes. Das erfahrene PR-Team aus dem Distrikt Oberbayern informierte damit die großen und kleinen Besucher und zeigte ihnen die Faszination des Amateurfunks sowie die große Bandbreite dieses spannenden Hobbys auf. Highlight und absoluter Renner war ein kleiner Lötbausatz, der einen mit blinkenden Leuchtdioden versehenen Funkwagen darstellt. Mehr als 180 Stück davon wurden von den jungen Gästen zusammengelötet. Teilweise standen sie mehr als eine halbe Stunde an, um an den Basteltisch mit seinen 4 Lötplätzen heranzukommen. Die rund 10 Helfer aus dem DARC Oberbayern hatten alle Hände voll zu tun, um die Begeisterung abzuarbeiten. Natürlich konnten sich die Jugendlichen auch wieder an einer Morsetaste versuchen und ein Morse-Diplom erwerben. Viel Spaß gab es auch beim Batering, wo mehrere im Gebäude versteckte Ultraschallgeber mit einem Fledermausdetektor aufgespürt werden mussten. Auch hier winkte eine Urkunde, wenn alle Sender gefunden wurden. Auf Einladung des Landratsamtes Starnberg nahmen die Mitglieder des Notfunkreferates des DARC-Distrikts Oberbayern an einer Informationsveranstaltung für die Landkreisbewohner Starnberg teil. Das Ziel war, im Falle einer Krisenlage die Resilienz der Bevölkerung zu erhöhen und anzuregen, für den Notfall vorzusorgen. Zusammen mit zahlreichen Hilfsorganisationen erfuhren die Interessenten, welche Möglichkeiten auch der Amateurfunk im Krisenfall zu leisten vermag. Im Besucherkreis am Hammobil, Funkanhänger des Distrikts Oberbayern, fanden sich neben Privatleuten auch Mitglieder des Kreistages und mehrere Bürgermeister ein, die zur gleichzeitig stattgefundenen Klausurtagung ins Landratsamt eingeladen waren. Mehrere Mitglieder aus dem Helferkreis beeindruckten die Vorführung der Funkamateure so sehr, dass sie um spätere Kontaktaufnahme baten, um diese Themen zu vertiefen. Angefangen von Handfunkgeräten über Feststationen, dem Verlegungs- und Ad-Hoc-aufbaufähigen ARIDEN-Netz bis hin zur Kommunikation über den geostationären Satelliten QO100 präsentierten die Funkamateurkollegen verschiedene autonome Ausrüstungen und Möglichkeiten. Auf großes Interesse stieß dabei der Hinweis an Privatpersonen, dass bei Stromausfall sofort das Telefon und das Internet über Festnetz ausfallen. Auch eine Kommunikation über das Mobilfunknetz ist sehr begrenzt und nur mehr für kurze Zeit möglich. In diesen Fällen können Funkamateure in der Nachbarschaft Kommunikationshilfe leisten. Die Unterstützung der Abteilung für Katastrophenschutz im Landratsamt Starnberg zur Darstellung des Amateurfunks erfolgte dankenswerterweise nach Kräften. Im Nachgang erhielten die Teilnehmer ein Dankeschreiben des Landrats Starnberg, Herrn Stefan Frey. Unter der Adresse hamgpt.co ist ein neuer KI-Chatbot online gegangen, der speziell für Amateurfunkthemen optimiert wurde. Im Gegensatz zu einem universellen Chatbot orientiert sich HamGPT an der tatsächlichen Betriebssituation jedes einzelnen Funkamateurs. Er kann die Amateurfunkklasse, das Land, den Locator, die verwendeten Funkgeräte, Antennen und die Betriebshistorie des Funkamateurs berücksichtigen und dieses Stationsprofil dann mit aktuellen Ausbreitungsbedingungen, Weltraumwetter, DX-Aktivität und den aktuellen Betriebsbedingungen kombinieren. Hauptzweck ist es, eine auf den ersten Blick einfache Frage zu beantworten. Was kann ich heute mit meinem Funkgerät machen? HamGPT versucht nicht, einen allgemeinen KI-Chatbot an Erklärungskraft zu übertreffen. Es versucht vielmehr, der Grund dafür zu sein, dass jemand auf Sendung geht, anstatt das Funkgerät wieder im Schrank verschwinden zu lassen, betont Rodrigo Vasquez, Alpha Kilo 6, Foxtrot Papa, der Entwickler der Anwendung. Das System vermag aber noch andere Dinge, als nur Fragen zu beantworten. Benutzer können beispielsweise eine Nano-VNA-Datei hochladen und erhalten ein SWR-Diagramm, das den Resonanzpunkt und nutzbare Bandbreite zeigt, zusammen mit einer leicht verständlichen Erklärung der Bedeutung der Ergebnisse. HamGPT kann außerdem Fotos von Smith-Diagrammen oder auch Aussagen zur Stationsverkabelung analysieren. Weiterhin kennt HamGPT eine wachsende Auswahl verbreiteter Funkgeräte. Funkamateure können modellspezifische Fragen zu Einrichtungen, zu Funktionen und zu häufigen Betriebsproblemen stellen. Wie bei vielen KI-Systemen üblich, gibt es nach Accounterstellung eine kostenlose Nutzungsmöglichkeit. Eine intensivere Nutzung bedarf allerdings ein Upgrade in eine kostenpflichtige Nutzungsklasse. Diese unterscheiden sich unter anderem nach der Anzahl der gestellten Fragen pro Tag. Der DARC-Vorstand hat das Förderziel für die DARC-Mitgliedschaft Pro für das Jahr 2026 festgelegt. Mitglieder, die sich für diese Beitragsklasse entscheiden, zahlen freiwillig einen höheren Mitgliedsbeitrag, um damit Projekte zu finanzieren. In diesem Jahr ist es der Aufbau von Schul- und Hochschulstationen. Damit sollen speziell junge Menschen früh für Technik begeistert werden, die MINT-Bildung gestärkt und der Amateurfunk als spannendes, praxisnahes Hobby erlebbar gestaltet werden. Gemeinsam mit engagierten Funkamateuren, Ortsverbänden und Bildungseinrichtungen entstehen Funkarbeitsgemeinschaften und Projektgruppen, die durch erfahrene Mentoren begleitet werden. Dabei baut der DARC auf bestehende Erfahrungen erfolgreicher Schul- und Hochschulprojekte auf und nutzt Synergien und Vertrauensdozenten. Gefördert werden Amateurfunkstationen inklusive Zubehör, begleitende Ausbildungs- und Unterrichtsmaterialien sowie die Unterstützung durch die Ortsverbände vor Ort. Wie man einfach in die Beitrag

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1: Kinderspielzeug macht Freude. Mir nicht immer. Manchmal macht's auch gewaltigen Ärger. Wieso das? Weil es aus China kommt und glump ist? Das ist jetzt eine sehr unqualifizierte und natürlich völlig falsche Bemerkung. Oder doch nicht? Also, es verursacht Funkstörungen. Daran denkt natürlich keiner. Aber so wie viele andere importierte Produkte entspricht auch das Kinderspielzeug oft nicht den Richtlinien. Manchmal ist es giftig, das ist dann ein Problem. Aber ganz konkret hat 2025 das BAKOM, das ist die Schweizer Funküberwachungsbehörde wie bei uns die BNetzA, aktiv an einer gemeinsamen europäischen Marktüberwachungsaktion namens JACOP 2025, Joint Actions on Compliance of Products heißt das, teilgenommen. Insgesamt 13 europäische Marktüberwachungsbehörden untersuchten 14 Monate lang Spielzeuge mit Funktechnik, also ferngesteuerte Autos, Boote und Züge, Walkie-Talkies, schnurlose Karaoke-Mikrofone und so weiter und so weiter. Dazu wurden zwischen Mai und Juli 2025 insgesamt 88 Spielsachen sowohl online als auch im normalen Handel vor Ort stichprobenartig gekauft und geprüft. Die meisten Produkte nutzten das 2,4 GHz Frequenzband, das auch für WLAN und Bluetooth häufig verwendet wird und das ja eigentlich lizenzfrei ist. Sollte man also denken, das macht keine Probleme, macht's natürlich doch. Wenn sich die Sachen nicht regelkonform verhalten, dann stören sie ja andere Geräte. Dass man dort ohne Lizenz senden darf, heißt ja nicht, dass man da einfach alles Mögliche in die Luft setzen darf. Die Kontrollen betrafen die Anforderungen an die Nutzung des Spektrums, also technische Aspekte, und natürlich auch formale, zum Beispiel die Kennzeichnung, Informationspflichten, Konformitätszeichen und verfahrenstechnische Anforderungen, also technische Unterlagen, die Konformitätserklärung. Das sind dann die weniger kritischen Sachen, aber auch die müssen natürlich stimmen. Und das Ergebnis gibt Anlass zur Sorge. 60% der Spielsachen haben technische Konformitätsmängel, die können also wirklich andere Funkdienste stören. Das sind fast 2/3. 62,5% haben zum Beispiel keine vollständigen Nutzerinformationen und erfüllen die formalen Anforderungen nicht. Das könnte jetzt zum Beispiel sein, dass gar nicht drinsteht, wo und wie das funkt. Und dass der Käufer sich deswegen gar nicht darüber im Klaren ist, dass dann sein WLAN nicht mehr so gut geht, wenn der Sohn mit dem Spielzeugauto spielt oder die Tochter. Und glatt 78% haben mindestens einen Mangel. Das ist also nur ein Fünftel, wo nichts zu beanstanden war. Das ist schon ziemlich erbärmlich. Also wer von uns seinen Kindern ein Spielzeug mit Funk schenkt, um sie an das Thema Funk heranzuführen, könnte sich damit selber ins Knie schießen. Und während der eine Sohn mit dem neuen Auto herumfährt, ärgert sich der andere, dass seine Playstation lahmt. Was sind nun die Folgen? Die von den europäischen Marktüberwachungsbehörden ergriffenen Maßnahmen richten sich nach dem Risiko, das von den festgestellten Mängeln ausgeht. Für technisch nicht konforme Geräte wird ein Vertriebsverbot ausgesprochen. Bei formalen oder verfahrensbezogenen Fehlern wird grundsätzlich verfügt, dass die Produkte bis zur Behebung des Mangels nicht weiter in Verkehr gebracht werden dürfen. Danach, also wenn dann die Anleitung stimmt, dürfen sie wieder verkauft werden. Die Überarbeitung einer Reihe von Fällen aus dieser Kampagne ist bis heute noch nicht abgeschlossen. Und es sind, wie gesagt, bloß 88 Geräte, die da als Stichproben getestet worden sind. Also was insgesamt so alles in Umlauf ist, darüber hat man gar keinen Überblick. Und das können die Behörden so schnell auch gar nicht testen. Und wenn man Pech hat und die Produkte vielleicht noch in anderen Frequenzbereichen stören, dann könnten die Probleme noch deutlich größer sein. Ein Beitrag von Wolf Dieter, Delta Lima 2, Mike Charlie Delta.

Die USCA, der Schweizer Amateurfunkverband, bezieht Position gegen die Requisition von Amateurfunkanlagen. Ja, das klingt fast ein bisschen nach DDR. Das VBS, das Eidgenössische Department für Verteidigung, für Bevölkerungsschutz und Sport der Schweiz, plant eine neue Requisitionsverordnung. Die Vorlage erlaubt der Armee, im Ernstfall technische Anlagen und Dienstleistungen zu beschlagnahmen. Für Funkamateurinnen und Funkamateure bedeutet das im schlimmsten Fall, das VBS holt die Ausrüstung ab, was ein wenig an den Radiokon bzw. das spätere Zentralamt für Funkkontroll- und Messdienst ZFK in der DDR erinnert. Aus diesem Grund hat die Union Schweizerischer Kurzwellenamateure, die USCA, im Rahmen der Vernehmlassung am 30. Juni 2026 eine Stellungnahme eingereicht. Sie fordert, dass Anlagen und Betriebsmittel des Amateurfunkdienstes inklusive der lizenzierten Betreiberinnen explizit von der Requisition ausgenommen werden, sofern sie für die Not- und Krisenkommunikation vorgesehen sind. Denn der Wert einer Funkstation entsteht nicht durch das Blechgehäuse und das Innenleben. Erst das Zusammenspiel von Gerät, Antenne, Stromversorgung und der jahrelangen Erfahrung der Funkamateure bringt im Krisenfall den Nutzen. Ein requiriertes Gerät in den Händen eines ungeschulten Soldaten ist völlig nutzlos. Ein Militärfunkgerät übrigens auch. Aber das ist noch eher darauf ausgelegt, von Laien bedient zu werden, ein Amateurfunkgerät definitiv nicht. Wenn der Schweizerische Bund diese Strukturen durch eine Requisition zerschlägt, gefährdet er die Kommunikationssicherheit der Schweiz. Nur die Funkamateure sind in der Lage, innerhalb kürzester Zeit nach einem Totalausfall der kommerziellen Netze erste Kontakte aus einem Krisengebiet zu aktivieren und unsere Funkgeräte laufen mit einfachen Batterien oder kleinen Solarpanels. Die USCA vertritt über 3.000 der 5.000 Funkamateure in der Schweiz. Sie reicht dem Bund die Hand für eine Kooperation, fordert aber im Gegenzug den Schutz der technischen Ressourcen der Funkamateure. Denn der Amateurfunk hilft dem Land am meisten, wenn man ihn arbeiten lässt, statt ihn zu zerschlagen. Ein Beitrag von Wolf Dieter, Delta Lima 2, Mike Charlie Delta.

Auf dem amerikanischen Kontinent sind die Mittelwellenrundfunkfrequenzen durchaus noch belebt und beliebt und werden auch gehört. Wenn auch kaum noch für Musik, sondern vor allem für Wortprogramme, insbesondere Talk- und Sportradio. Das Langwellenband ist auf dem amerikanischen Kontinent dagegen nicht dem Rundfunk zugeteilt. Doch auch auf Mittelwelle werden immer mehr Sender aufgrund der Stromkosten und der zurückgehenden Hörerzahlen abgeschaltet. Wir hatten ja da schon diese Geschichte mit dem Sender, der behauptet hat, sein Sendemast wäre geklaut worden, weil man keine Lust mehr hatte, die Mittelwelle zu betreiben. Das war ein Musiksender, doch jetzt hat es in Kanada gekracht. Ja, auch dort hat man natürlich noch Mittelwelle verwendet, ist ja ebenso ein flächenmäßig großes Land, wo die Versorgung auf dem Land auf UKW schwierig ist und DAB Plus gibt es dort überhaupt nicht. Doch Rogers Media, das größte Medienunternehmen Kanadas, hat jetzt zwei große Nachrichten- und Sportsender komplett geschlossen. Und zwar auf die ganz unfeine Art. Ein Kollege von mir hat das ja vor Jahren mal erlebt. Der ist für ein Magazin eines großen Verlags extra von Hamburg nach München umgezogen und als er am ersten Tag im Büro erschien, wurde er begrüßt mit den Worten: Was machst du denn hier? Ihr wurde doch letzte Woche zugemacht. Ja, toll. Und dafür dann die Wohnung in Hamburg gekündigt und umgezogen. Das ist leider nichts Ungewöhnliches, das ist anscheinend so üblich im Medienbereich. Der Nachrichten- und Verkehrsreporter Alexander Kerrigan, der bei Sportsnet in Calgary gearbeitet hat und um 11.30 Uhr seinen Job beginnen sollte, hörte sein eigenes Programm auf dem Weg in die Arbeit. Ja, das tun Leute, die zu ihrem Sender stehen. Der Sender stand aber nicht zu ihm. Man hatte nämlich das Programm einfach abgeschaltet und unmoduliert den Träger laufen lassen und ab und zu eine Durchsage gemacht. Und bis zum Nachmittag waren dann die Sender ganz abgeschaltet. Es ging um insgesamt 6 große Mittelwellensender: News Radio Vancouver auf 1130 kHz, News Radio Calgary auf 660, News Radio Kitchener auf 570 und News Radio Halifax auf 95,7 MHz, also hier eine UKW-Frequenz. Ja, und dann auch noch Sports Radio 650 in Vancouver und Sports Radio 960 in Calgary. Insgesamt 230 Angestellte wurden gekündigt. Rogers Media hat praktisch den Rundfunkbetrieb komplett eingestellt, weil es sich nicht mehr rentiere. Podcasts seien inzwischen interessanter. Für Sportsender? Fragwürdig. Wer will sich denn das Fußballspiel am nächsten Tag per Podcast anhören? Da sind Live-Übertragungen ja wirklich weiterhin gefragt. Aber darum geht's eigentlich gar nicht. Die Medienunternehmen sind sehr rabiat, wenn sich irgendwas nicht mehr so rentiert. Und in den letzten knapp 10 Jahren ist die Rentabilität von privat betriebenen Radiosendern in Kanada um 90% gesunken. Von ursprünglich 23% auf jetzt knapp 2%. Und für 2% Marge macht's halt ein Medienunternehmen nicht mehr. Dann kam natürlich noch dazu, dass mit 50 Kilowatt jeder der Mittelwellensender etwa 1000 US-Dollar am Tag gebraucht hat, um den Strom zu bezahlen. Und die Mittelwelle schweigt nun in Calgary. Ein Beitrag von Wolf Dieter, Delta Lima 2, Mike Charlie Delta.

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1: Liebe Genossinnen und Genossen, wir schreiben das Jahr 2029. Der 5. September. Willkommen zum 80. Jahrestag der DDR. Nein, Sie haben nicht den falschen Sender erwischt. Hier ist Radio DRC. Aber so beginnt ein Roman von Brendan Q. Morris, einem inzwischen sehr erfolgreichen Science-Fiction-Autor, der eigentlich wie ich Technikjournalist ist. Er konnte nur immer schon sehr viel schneller schreiben als ich, also da kann ich ihn nur bewundern. Er konnte schon als Technikjournalist einen Artikel nach dem anderen verfassen. Und irgendwann kam er dann auf die Idee, Science-Fiction zu schreiben, und zwar Hard Science-Fiction. Hard Science-Fiction heißt, das Ganze muss irgendwie physikalisch auch glaubwürdig sein. Also nicht so wie bei Perry Rhodan oder bei Star Trek. Das mit dem Beamen, das ist ja bis heute nicht realisierbar und wird vermutlich auch nie realisierbar werden. Dass die Star Trek-Astronauten jeweils auf ihre Zielplaneten gebeamt wurden, statt zu landen, das hat man damals eigentlich nur gemacht, weil es zu aufwendig gewesen wäre, eine Landung im Studio nachzubauen. Und dass das technisch überhaupt nicht so einfach zu machen wäre, da hat man natürlich damals in den 60er Jahren nicht dran gedacht. Wie gesagt, bei Brendan Q. Morris muss alles physikalisch machbar sein. Das ist ihm sehr wichtig, er ist nämlich Physiker. Er hat Physik studiert. Naja, und wenn man Physik studiert hat, kann man ja so einiges werden, zum Beispiel auch Bundeskanzlerin. Sind nicht die Schlechtesten. Die haben dann nämlich wenigstens von etwas eine Ahnung. Und Brendan Q. Morris weiß eben dann zumindest, was eigentlich technisch machbar ist. Mit kleinen Ausnahmen, dazu kommen wir noch. Ich hatte ja schon einmal etwas in seinem Stil schreiben lassen von ChatGPT. Das war dann allerdings eher etwas albern. Das war die Geschichte mit dem Astronauten mit Blähungen, der auf den Mond Enceladus fliegen musste. Das heißt jetzt aber nicht, dass die Romane von Brendan Q. Morris nicht auch lustig sind. Doch, natürlich sind sie das. Manchmal aber auch sehr tragisch und auf jeden Fall sehr dramatisch. Also während Brendan Q. Morris uns meistens ins Sonnensystem und noch weiter aufbrechen lässt, entfernt das sich in diesem Roman einmal nicht weiter als einige hundert Kilometer von der Erdoberfläche. Man könnte ja an sich seines Namens Brendan Q. Morris davon ausgehen, dass das ein Amerikaner ist, aber das ist natürlich ein Pseudonym. Und eigentlich ist Brendan Q. Morris in der DDR geboren worden. Das kann ja jedem passieren. Ja gut, inzwischen nicht mehr. Aber in unserer Generation hatte man ja nicht die Wahl. So wie man sich die Eltern nicht aussuchen kann, kann man sich auch das Land nicht aussuchen, in dem man geboren wird. Und deswegen hat der Schriftsteller sich ja einmal auf seine realsozialistischen Wurzeln besonnen und fabuliert, wie sich das Land seiner Kindheit bis heute weiterentwickelt haben könnte, wenn es nicht nur 40 Jahre existiert hätte, sondern sogar eben 80 Jahre. Wie das möglich gewesen wäre und was dabei herausgekommen wäre. Science Fiction eben. Und keine Sorge, das Buch ist keine Ostalgie. Es ist eher eine Dystopie. Ja gut, wird man sagen, kann bei dem Thema ja auch nicht anders sein. Aber es ist eigentlich noch schlimmer, als man es sich vorstellen würde, wenn die DDR weitere 40 Jahre existiert hätte. Das Ganze hat nämlich massive physikalische Gründe. Ich will da nicht zu viel verraten, es ist wirklich interessant. Ein kleines, fehlgeschlagenes Experiment, das dann im Lauf der Jahrzehnte zu Problemen führt. Das Buch erinnert an viele wichtige Science-Fiction-Filme des Ostens wie Solaris oder Der schweigende Stern, weil es in einer Umwelt spielt, die ein gruseliges Problem hat. Tatsächlich ist es aber eine Reminiszenz an den Roman Picknick am Wegesrand von 1971. Der war auch Vorlage für den Film Stalker. Ja, wie konnte sich die DDR nur weitere 40 Jahre noch dazu unter Egon Krenz halten und dabei zu Wohlstand kommen? Das klärt sich erst gegen Ende des Buchs. Doch zuvor benötigen etliche Protagonisten die Hilfe von Funkamateuren, weil sie bewusst oder ungewollt einer Organisation in die Quere kommen, die weit mächtiger geworden ist als das Ministerium für Staatssicherheit. Auch Mandy Neumann, die letzte Kosmonautin in einer eigenen DDR-Raumstation, ist den Mächtigen lästig geworden, und zwar nicht nur denen der DDR. Freiheit ist auch hier etwas anderes, die Guten sind auf allen Seiten sehr schwer zu finden und nicht nur da, wo man sie erwartet. Selbst auf Roboter ist absolut kein Verlass und eine dunkle Wolke schwebt seit Jahren über der Zukunft, wortwörtlich. Also klingt alles etwas gruselig, aber keine Sorge, man kriegt jetzt auch nicht Albträume von dem Buch. Ich kann es nur empfehlen, ist wirklich sehr interessant. Nur bei den Funkamateuren, da hat der Autor leider nicht mit mir gesprochen, bevor er das geschrieben hat. Da ist ein kleiner Hund drin. Da wird etwas mit Packet Radio gemacht, was mit Packet Radio so eigentlich nicht möglich wäre. Aber trotzdem ist es interessant, dass das Buch damit auch einen Amateurfunkbezug hat und wirklich sehr spannend ist, sowohl vom geschichtlichen Aspekt, was hätte uns blühen können, wenn die DDR noch weiter existiert hätte und warum hätte das überhaupt passieren können, als auch vom physikalischen Aspekt. Ist unsere Welt wirklich so stabil, wie wir sie sehen? Oder könnten sich kleine Bugs einschleichen, kleine Fehler? Das Buch heißt Die letzte Kosmonautin und der Autor Brandon Q. Morris. Und es gibt übrigens auch eine Fortsetzung, davon demnächst mehr. Ein Beitrag von Wolf Dieter, Delta Lima 2, Mike Charlie Delta.

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1: Das Funken und die Elektronik macht einen Riesenspaß. Das haben wir heute zu Beginn der Sendung gehört in einem Bericht zur Erlebnismesse Forscher in München. Da standen Kinder und Jugendliche Schlange, um mal an einen Lötkolben ran zu können. Auch für die älteren Semester liefert das Funkhobby viel Freude und die Jagd nach seltenem DX ist wirklich spannend. Und die aktuelle Funkwettervorhersage dazu liefert uns nun wieder Spezialist Christian Reiber, Delta Lima 8 Mike, Delta Whisky vom HF-Referat des DARC.
2: Der Spaß am Herstellen von Funkverbindungen und am Arbeiten von seltenen Stationen hat aber nichts mit dem Alter zu tun. Irgendwie sind wir am Ende alle Jäger und Sammler und jeder, der dem Hobby nachgeht, hat seine oder ihre eigene Geschichte, wie der Funke übergesprungen ist. Es kann übrigens ganz amüsant sein, sich diese Storys mal zu erzählen. Amüsant passt auch ganz gut auf das, was auf der Sonne gerade los ist. Denn seit sich unsere Sonnenseite wieder etwas mehr bevölkert, geht es mit der Aktivität nach oben. Von den drei etwas komplexeren aktiven Regionen ist es aber fast ausschließlich die 4493, die das verursacht. Seit Montag produziert sie täglich ein paar Dutzend C und auch das ein oder andere M-Flair. Und sie wandert jetzt auf die westliche Sonnenhälfte. Vorher war es dagegen unüblich ruhig, keine Störungen durch koronale Masseauswürfe oder koronale Löcher. Der solare Flux stieg zunächst langsam, dann aber immer schneller auf 150 solare Fluxeinheiten zur Wochenmitte. Die Muff lag tagsüber bei 20 bis 22 MHz und erreichte bis Dienstag am späten Nachmittag ein Maximum von 25 MHz. Dann begann es im Erdmagnetfeld unruhiger zu werden, am Donnerstag sogar auf Sturmniveau. Das wurde verursacht durch einen koronalen Masseauswurf am 19. und ein koronales Loch. Die Muff kam dann nicht mehr groß über 20 MHz hinaus. Diese aktive Region 4493 ist speziell. Am Montag war sie noch ganz unauffällig, begann dann aber explosionsartig zu wachsen und nahm nicht nur an Größe zu, sondern vor allem auch an magnetischer Komplexität. Am Donnerstag setzten dann aber erste Anzeichen eines Zerfalls ein. Sie ist trotzdem ein Kandidat für starke Flares. Die dadurch ausgelösten koronalen Masseauswürfe werden dann erdgerichtet, mit entsprechend heftigen Folgen für Erdmagnetfeld und Kurzwellenausbreitung. Ob es tatsächlich passiert, lässt sich nicht sicher sagen. Es ist auch schon vorgekommen, dass so ein isolierter Schnellläufer ebenso schnell wieder zerfallen ist, wie er sich entwickelt hat. Für die nächsten Tage ist erhöhte Sonnenaktivität im Bereich von 130 bis 160 solaren Fluxeinheiten wahrscheinlich. Anfang der Woche wird eine weitere Region von der Sonnenrückseite erwartet. Spätestens nach dem Abgang der Region 4493 am nächsten Mittwoch sieht es aber nach einem langsamen Rückgang der Sonnenaktivität aus. Das Risiko für ein unruhiges bis stürmisches Erdmagnetfeld ist bis zur Wochenmitte hoch. Auch wenn die Region 4493 keine starken Flares mehr produzieren sollte, sorgt ein koronales Loch für ein mindestens aktives Magnetfeld. Davon abgesehen sind 17 und 15 Meter die besten DX-Bänder. 20 Meter funktioniert auch gut und schließt nur kurz und erst nach Mitternacht UTC. In der wieder spürbar länger werdenden Nacht ist auch auf 30 und 40 Meter einiges geboten, wenn es im Magnetfeld nicht zu sehr rumpelt. Und die Sporadik E-Sause geht auch immer noch weiter. In den letzten Tagen mehrten sich die Loks vom 2-Meter-Band. Am Donnerstag zum Beispiel war für mehrere Stunden Westrussland erreichbar. Good DX!

Das war's nun für heute. Wir sind leider schon wieder am Ende des Technikmagazins angelangt. Die Sendung der vergangenen Stunde war ein Programmbeitrag des gemeinnützigen Deutschen Amateurradioclubs e.V. Die Redaktion hatte Rainer Englert, Delta Foxtrot 2 November Uniform. Verantwortlich für die Ausgabe beim offenen Kanal Westküste war Nico Kutzner. Wenn Sie wollen, hören wir uns nächste Woche wieder, zur gleichen Zeit. Das Redaktionsteam freut sich auf Rückmeldungen unter radio@darc.de. Auf Wiederhören, tschüss und 73, bis zum nächsten Mal.

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3: Das Kultur- und Bürgerhaus Mahne hat auch diesen Sommer wieder seine Pforten geöffnet und ein reichhaltiges Programm für seine Besucher bereitgestellt. So steht aktuell für den Juli noch eine Lesung mit der Autorin Inge Millig oder auch ein Konzert mit dem renommierten Musikertrio Zigan auf dem Programm. Holen Sie sich weitere Informationen online unter www.kbh-mahne.de oder nutzen Sie bei weiterem Interesse oder auch für den Erwerb von Veranstaltungstickets den Kartenvorverkauf unter der Telefonnummer 04851 959 697 10. Sie können natürlich auch gern mal persönlich vorbeischauen während der Öffnungszeiten von Donnerstag bis Sonntag zwischen 15 und 18 Uhr.
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3: Am Dienstag, den 19. August, gibt es um 18 Uhr den nächsten Filmabend im historischen Kinosaal des Dithmarscher Landesmuseums. Gezeigt wird der preisgekrönte Spielfilm Königin von Niendorf. Darin verbringt die 10-jährige Lea ihre Sommerferien in einem kleinen Dorf in Brandenburg und erlebt auf dem Fahrrad jede Menge Abenteuer. Als sie auf eine Jungsbande mit selbstgebautem Floß trifft, will sie unbedingt dazugehören. Ein sommerlicher Film über Freiheit, Freundschaft und Abenteuer draußen. Tickets kosten regulär 3 Euro, Kinder und Jugendliche bis 18 Jahren kommen kostenlos rein. Karten gibt's an der Museumskasse und online über eventbrite.de. Dazu werden Snacks und Getränke angeboten. Von April bis Oktober lädt das Museum Haus Peters in Tetenbühl jeden Donnerstag um 14 Uhr zu einem kurzen Sondervortrag ein. Unter dem Titel Tag im Bilderbuchdorf Tetenbühl erfahren Besucher Wissenswertes über die Dorfgeschichte, die Kirche und das historische Haus Peters. Die Vorträge bieten einen kompakten Einblick in die Geschichte des Ortes und eignen sich ideal für Gäste, die das Bilderbuchdorf näher kennenlernen wollen. Die Teilnahme ist kostenfrei, eine Anmeldung ist nicht erforderlich. Weitere Informationen gibt es unter bilderbuchdorf-tetenbühl.com. Am Sonntag, den 26. Juli, lädt das Kultur- und Bürgerhaus Marne zu einer besonderen Lesung ein. Unter dem Titel Gewebte Worte liest die gebürtige Marnerin Inge Millich aus ihren Tagebüchern, Gedichten und autobiografischen Texten. Die Autorin erzählt von ihrer Kindheit in der Nachkriegszeit, von Familienleben mit 6 Geschwistern und davon, wie das Schreiben über viele Jahre zu ihrem persönlichen Ausdrucksmittel wurde. Die Lesung findet im Rahmen der Ausstellung im Marne Günstern und Hüt statt. Beginn ist um 16 Uhr, der Eintritt kostet 7 Euro. Karten gibt es im Kultur- und Bürgerhaus Marne unter kbh-marne.de sowie in der Tourisinfo Marne.

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0: Die Sendeverantwortung für den nun folgenden Beitrag hat Marion Weyers. Sie hören nun unseren Mitschnitt vom 10. Mai 2025. Jutta Schweidel liest aus ihrem neuen Roman Amaryllis vor. Dies geschah in der Gemeindebücherei in Büsum. Im Vorwege war es mir möglich, mit der Autorin noch ein Interview zu führen. Ja, Marion Weyers vom offenen Kanal Westküste. Ich bin heute bei der Lesung von Frau Jutta Schweidel. Frau Schweidel stellt heute ihr ersten Roman vor, neben anderen zahlreichen Büchern, die bereits geschrieben wurden. Der Roman heißt Amaryllis. Frau Schweidel, vielleicht können Sie ein bisschen was dazu erzählen, wie es dazu kam, diesen Roman zu schreiben?
1: Also ich begrüße erstmal alle Zuhörer. Da freue ich mich sehr, dass so viele jetzt zuhören. Ich bin immer wieder gefragt worden, ob ich eine Biografie schreibe. Und ganz ehrlich, ich hatte keine Lust dazu. Aus einem ganz bestimmten Grund ist es auserzählt. Und das, was es in mir wirklich noch gibt, was keiner weiß, das ist auch noch so eine Sache. Wie verpacke ich das, wenn ich sowas erzähle? Und ich habe mir gedacht, jeder Mensch hat irgendwie ein Alter Ego. Etwas, was in ihm schlummert, etwas, was er vielleicht mal gerne gemacht hätte. Vielleicht wäre er gerne Astronaut geworden oder ein anderer wäre gerne Goldgräber geworden oder sowas und ist nur Zahnarzt. Also. Und ich wäre eben gerne eine Clownin auch geworden. Und zwar von klein auf. Und es hat sich einfach nicht ergeben. Und ich denke auch mal, ich wäre gar nicht so begabt gewesen. Vielleicht als Clown schon, aber nicht als Akrobat. Und ich habe mich wirklich in die Untiefen und Tiefen dieses wunderbaren Berufes hineingegraben und über anderthalb Jahre geschrieben und recherchiert und hatte dazu Begegnungen auch, die mir sehr, sehr wertvoll waren. Ja, warum heißt aber das Buch Amaryllis und nicht Die Clownin? Könnte ja auch sein, wäre vielleicht viel einleuchtender. Die Amaryllis ist in der Tat meine Geburtsblume und sie stand auf dem Nachttisch meiner Mutter, als ich geboren wurde. Und es ist auch eine meiner Lieblingsblumen. Ich habe nur zwei Lieblingsblumen, Sonnenblume und Amaryllis. Und die Amaryllis ist für mich eine, in ihrer Lebensform, eine, wenn man sich das vorstellt, man hat eine Zwiebel, diese Zwiebel, sieht gar nicht so doll aus. Ja. Die hat ganz viele Häute und dann wird die immer trockener und dann perlen diese Häute ab und dann muss man sie in den tiefen Keller legen und da ist es ganz dunkel und sie hat kein Licht und sie hat kein Wasser und keine Nahrung und gar nichts. Und trotz alledem, vielleicht nach einem Vierteljahr, plötzlich kommt da so ein kleiner grüner Stiez raus. Und dann nimmst du diese Zwiebel und bringst sie ans Licht und gibst ihr ein bisschen Wasser. Und innerhalb von wenigen Wochen erscheint eine der schönsten Blüten, die es überhaupt gibt. Das ist eine Metamorphose. Und der Mensch braucht auch Ruhephasen. Und in diesen Phasen kann er kreativ sein. Und wenn er sehr kreativ ist, dann ist am Ende einer Pause, kommt ein kleiner grüner Stiez und sagt ihm, wo es wieder hingehen kann im Leben. Und ich denke, viele Menschen sollten sich diese Auszeit gönnen. Und für mich ist das einfach so ein Sinnbild, wie eine ganze Welt funktioniert. Und die Ruhephasen, der Bär geht ja auch schlafen und viele andere Tiere, der Igel und weiß der Kuckuck, wer alles. Und wir gönnen uns das immer nicht. Wir rödeln und machen und tun und machen und tun. Und in uns schlummert vielleicht eben wie in mir ein kleiner Clown.
0: War die Corona-Phase letztendlich der Auslöser dafür oder war der Gedanke schon vorher da, weil Sie jetzt gerade das Thema Ruhe ansprachen? Das war ja eine Zeit, wo man als Künstler sicherlich sehr gezwungen war, mit der Ruhe zurechtzukommen.
1: Die Idee ist 10 Jahre alt, in der Tat. Ich habe auch erst ein Drehbuch geschrieben und habe versucht, das irgendwie an den Mann zu bringen und keiner hat sich interessiert. Und dann habe ich mir in der Corona-Phase gedacht, was mache ich jetzt damit? Setze ich mich nochmal hin, schreibe dieses Drehbuch nochmal völlig neu. Und da habe ich plötzlich gedacht, ich habe schon lange nicht mehr ein Buch geschrieben. Aber das will ich nicht als Sachbuch oder irgendwas, sondern das muss ein Roman werden. Es ist auch keine Biografie. Es ist ein bisschen was von mir und jeder kann sich das selbst raussuchen, was ich bin. Und so habe ich das in der Tat in der Pandemie geschrieben, ja.
0: Es kommen unterschiedliche Orte in dem Buch vor. Ich habe mir beim Lesen gedacht, das sind die Orte, wo Jutta Speidel tatsächlich Urlaub gemacht hat, wo es um den kleinen Käfer geht, wo es in den Tessin geht, wo auch die Clownschule ist. Ist da doch ein bisschen Biografie dabei oder Lebenserfahrung, die man mit den Orten zusammenbringt und die man ins Buch mit reinnimmt?
1: Ich würde sagen, es wäre jetzt gar nicht gut, wenn ich sagen würde, das bin auch ich. Das soll sich schon jeder selber raussuchen. Aber ich kannte David Dimitri privat, weil ich mal in Basel das Engagement hatte und er auch am Theater war und weil wir gemeinsame Freunde haben. Und ich wusste von Dimitri, also von dem Clown Dimitri. Ich hatte ihn aber nie gesehen und ich war auch nie im Tessin. Aber für mich war eine der wichtigsten Sachen, dass ich, weil ich immer Dimitri, ich habe ihn dann alles mir angeguckt, was im Internet zu finden war, also schon lange tot. Und lernte auch eine Clownin, die lustigerweise Speidel heißt, Bettina Speidel. Und die ist nicht mit mir verwandt. Und ich habe die, aber das wäre jetzt zu lang, das zu erzählen, wie ich die kennengelernt habe. Aber die war bei Dimitri. Und mit Tina habe ich sehr, sehr viel darüber geredet. Und sie ist Clownin und kennt auch die Probleme, die eine Frau hat, wenn sie Clownin ist.
0: Zum Buch an sich, die Art und Weise des Erzählens hat mich sehr beeindruckt, weil es aus unterschiedlichen Blickwinkeln ist. Also wir begleiten von der Geburt bis Ende offen, genau. Aber es gab schon parallel die kursiv geschriebenen Dinge, die in der Jetztzeit sozusagen stattfinden. Das finde ich sehr ungewöhnlich und sehr beeindruckend. Wie kommt man auf so eine Idee?
1: Ich hatte das Buch drei Viertel geschrieben und hatte, weil ich ja wusste, wie das ausgeht, weil ich das Ende eigentlich vorher kannte, bevor ich überhaupt das Buch angefangen habe, ich hatte wirklich Angst vor dem Schluss, der mich in was rein, wo ich mir hin und her überlegt habe, wie erzähle ich das, wie mache ich das, dass das nicht in Lamoyanz oder ich weiß nicht in was versinkt. Also ich wollte eine Spannung einfach aufbauen. Und irgendwann mal habe ich mir gedacht, denk jetzt einfach mal, es wäre ein Film. Und dann dachte ich mir, ja, du musst die Erzählerin musst du eigentlich ganz an Anfang stellen. Du musst sie die Geschichte resümieren lassen. Und so habe ich meine Valerie auf eine kleine Reise zu einem Interview geschickt.
0: Genau.
1: Mit einem unmöglichen Autoren.
0: Aber alles andere lassen wir jetzt erst einmal offen. Das sollen die Leserinnen und Leser selbst tun.
1: Das sollten Sie unbedingt lesen, weil da, wenn Sie es nicht lesen, ist das sehr schade. Aber ich verrate es nicht jetzt.
0: Ich auch nicht.
1: Lesung.
0: Frau Speidel, gibt es für Sie noch irgendein Lebensmotto, das Sie irgendwie trägt, wo Sie sich ein Stück weit dran festhalten? Ja. Oh, das wäre sehr schön.
1: Ja, ich finde es ganz, ganz wichtig, gerade in der heutigen Zeit, niemals den Optimismus zu verlieren. Ich finde es ganz, ganz wichtig, mutig zu sein und immer wieder sich neu zu erfinden und kreativ zu sein. Und auch nicht immer alles negativ zu betrachten. Egal, was passiert in der Welt, dass man immer sagt, ja, jetzt ist es ganz und jetzt ist es aus und jetzt geht überhaupt nichts mehr weiter. Nein, jeder Stopp ist auch ein Neubeginn. Und jeder Neubeginn hat unglaublich viele Chancen. Und so sollten wir uns jeden Tag angucken. Auch wenn uns was misslingt, kann man sagen, okay, es ist mir jetzt einmal richtig schief gegangen, es passiert mir kein zweites Mal. Und schon habe ich was gelernt.
0: Sehr beeindruckend, Frau Speidel. Ich danke Ihnen sehr für das Interview und freue mich dermaßen auf die Lesung. Dankeschön.
2: Ganz herzlichen Dank, dass Sie so zahlreich gekommen sind. Und ich sehe etwas, was großartig ist. Wow! Die Männerquote stimmt. Also herzlichen Dank. Ganz oft, und da muss ich wirklich mich manchmal wundern, kommen ganz wenig Männer und wenn dann vielleicht ein oder zwei und traut sich kaum rein, dann frage ich mich immer, glauben die, dass ich nur für Frauen schreibe oder nur für Frauen da bin? Nein! Nein, super. Ich bin für euch alle da. Männlein, Weiblein, was auch immer. Also, wie wunderbar. Jetzt will ich Ihnen ganz, ganz kurz erzählen. Ich habe heute einen fantastischen Nachmittag gehabt. Ich habe mir es nämlich geleistet, dass ich hier hochgeflogen bin, weil das war mir dann doch zu weit. Und dann habe ich mein Auto genommen und dann bin ich hierher gedüst. Und dann habe ich eine als erstes habe ich Tee gekauft in angeblich der besten Teeladen von ganz Norddeutschland. Wurde mir gesagt. Dann habe ich in dem Teeladen schon gefragt, da kamen dann zwei Herrschaften und wollten auch Tee kaufen und haben mir aber dann gesagt, wo ich Fisch esse. Dann habe ich beim Möller Fisch gegessen, aber auf der Sonnenterrasse gesessen. Ich habe eine Maischolle gegessen. Wow. Also, wo kriegt man das, wenn nicht heute? Hier. Dann bin ich den ganzen Deich entlang gegangen, dann habe ich mich barfuß in den Schlick gestellt und bin auf dem Watt gelaufen, habe immer gedacht, kommt der Krebs und zieht mich in die Füße. War auch schön. Und ich konnte auch meine Füße danach duschen. Ja, und dann habe ich noch einen Laden unsicher gemacht und habe furchtbar viel gekauft. Ich habe 4 Paar Schuhe gekauft. Eines für meine Enkelin, eines für meine Tochter, Mutter, Tochter, morgen Muttertag und 2 für mich. Musste sein. Und jetzt freue ich mich, dass ich bei Ihnen lesen darf, aber ich habe mir überlegt, wie erkläre ich Ihnen das? Weil ich entführe Sie in eine Gegend Europas, wo man einen wahnsinnigen Dialekt spricht und das ist ungefähr so, wie wenn ich hier in Nordfriesisch hören würde oder Ostfriesisch. Also, wenn ich jetzt Schweizerdeutsch rede und ich leide, tue ich das in der Lesung nicht ausschließlich, aber doch ganz schön, dann müssen Sie halt raten, wenn Sie es nicht verstehen. Aber der Lorenzo kommt nun mal aus dem Tessin und da spricht man Deutsch. Und Deutsch ist eigentlich etwas, was man gar nicht sprechen kann, wenn man nicht dort zu Hause ist, weil es ist eine Mischung aus Deutsch und Italienisch. Das ist wahnsinnig, man versteht es überhaupt nicht. Aber ich habe dort eine Recherchenreise gemacht und habe mir daraus ein Schweizerdeutsch gebastelt, weil ich war mal 6 Jahre mit einer Berner liiert. Ich hatte also sozusagen eine Berner Schwiegermutter. Dann haben wir in Grindelwald ein kleines Kondominium gehabt. Da hat man dann so gesagt, da spricht man so. Und dann habe ich in Basel ein Theaterengagement gehabt, ein Jahr. Und so ist das eine Mischung. Und ich hoffe, Sie verstehen es. Und jetzt wünsche ich Ihnen einfach viel Spaß. Mehr muss ich jetzt. Jetzt haben wir noch eine Kleinigkeit und ich hoffe, es funktioniert. Wir haben nämlich hier noch ein kleines extra Mikrofon, weil diese Dame hier nimmt all das, was ich jetzt heute vorlese, auf. Und dann kann man das im offenen Kanal nachhören. Super. Super.
3: Das bin ich, Valerie, soeben geboren. Es ist ein Freitagmorgen, um genau zu sein, es ist 8:03. Heute ist der erste Frühlingstag laut Kalender. Wir schreiben das Jahr 1954. In diesem Moment spitzt die sanfte Frühlingsmorgensonne durch die noch blattlosen Bäume gegenüber von unserem Haus, in dem ich geboren wurde. In wenigen Stunden wird mein Vater im Standesamt meinen Vornamen eintragen lassen. Auf dem kleinen Nachttisch neben dem Bett, in dem meine Mutter sich von meiner Geburt erholt, steht eine Amaryllis. Sie ist leuchtend rot und hat 3 große Blüten. Sie ist ein Winterblüher. Jetzt jedoch blüht sie zu meiner Ankunft. Das bin ich, Valerie,

schenkte meine Oma Emilie. Sie hat's aber nicht so mit meinen Flunkergeschichten. Sie ist sehr katholisch und auch ein bisschen streng und der Meinung, dass Flunkern eine Sünde ist, die man beichten muss. Aber um zum Beichten in die Kirche zu gehen, bin ich ja noch zu klein. Ich soll deshalb lieber bei der Wahrheit bleiben. Das verstehe ich nicht. Denn alles, was ich bei meinen Ausflügen auf die Veranda erlebe, ist für mich wahr. Meine Großmutter führt bei uns den Haushalt. Sie ist umhüllt von den unterschiedlichsten Düften. Morgens, wenn einer nach dem anderen aus den Federn schlüpft, duftet sie im Gesicht nach warmen Träumen. Etwas tiefer zwischen Brust und Schoß nach frisch gemahlenem Kaffee und von unten hoch, wo ihre bloßen Füße in den alten Pantoffeln stecken, müffelt es ein klein wenig nach Käse. Das alles zusammen ergibt meine Morgenoma. Über den Tag verteilt umweht sie je nach Tagesplan der Geruch von frisch gebügelter Wäsche, altem Staubsaugerbeutel, salzigem Nudelwasser, vollem Mülleimer, 47,11 Kölnisch Wasser und manchmal Ei. Meistens samstags. Dann war ich mit ihr am Tag zuvor auf dem Markt. Am Freitagabend ist Badetag. Da heizt sie den Warmwasserboiler tüchtig ein. Ich werde als erstes in die Badewanne gesetzt. Sie ist dann halb voll und um mich herum schwimmen ein paar gelbe Badeenten, ein Plastikschäufelchen, ein kleiner Eimer und ein rosafarbiger Waschlappen. Auf den Badewannenrand stellt sie mir ein Glas Hacker Kindernährbier und einen Teller mit kleingeschnittenem Schnittlauchbrot. Sie sagt, wenn ich etwas davon ins Wasser plumpsen lasse, muss ich das ganze Badewasser ausschlürfen. Dann kippt sie noch ein bisschen Badesalz ins Wasser, zwinkert mir zu und sagt, Schiff, ahoi. Seit einigen Tagen gilt mein sehnsüchtiger, Moment, hab was ausgelassen. Seit einiger Zeit gibt es im Leben meines Vaters und dadurch auch für uns ein neues Ritual. Er steht morgens sehr zeitig auf, macht Katzenwäsche, nimmt sich die von meiner Oma am Abend vorbereitete Jause inklusive Thermoskanne aus der Küche und schleicht sich aus dem Haus. Am Nachmittag, wenn die Sonne schon ein bisschen tiefer am Himmel steht, macht sich dann meine Mutter zu Fuß auf den Weg zum Bahnhof, um ihn abzuholen. Sehr oft fragt sie mich, ob ich sie begleite. Das tue ich gern. Nicht unbedingt, weil ich so scharf darauf bin, raus an die frische Luft zu kommen, sondern weil sich für mich in der Aktentasche meines Vaters etwas versteckt hat. Der andere Grund ist Kurt. Meine Mutter nennt ihn Kurt. Ich bin mir gar nicht so sicher, ob mein Vater das weiß. Sie grüßt Kurt nämlich immer nur auf dem Hinweg. Auf dem Rückweg tut sie so, als sei sie ins Gespräch mit meinem Vater verwickelt, wenn wir an Kurt vorbeigehen. Ich bemerke, dass er dann immer ein klein wenig verwirrt ist und ihr heimlich hinterherblickt. Kurt ist Schutzmann und sieht sehr gut aus. Bei seinem Anblick pocht mein kleines Herz immer ein wenig schneller. Er steht auf einer kleinen rot-weiß gestreiften Insel. Die Insel befindet sich auf einer Kreuzung und in der Mitte fährt die Straßenbahn. Elegant steht Kurt in seiner weißen Uniform mit Mütze und schwarzem Gürtel, an dem ein Schlagstock hängt, auf seiner Insel. Am Revers eine Trillerpfeife und in den weiß behandschuhten Händen hält er eine weiße Kelle mit einem roten Licht in der Mitte. Er dirigiert geschmeidig alles, was auf ihn zukommt. Ich bestehe immer darauf, eine Weile zuzugucken. Er pfeift und winkt mit schneller Hand herannahende Autos, stoppt den Verkehr, indem er sich elegant einmal um die Achse dreht, breitet dann die Arme seitlich aus, um sich Sekunden später einer neuen Straße zuzuwenden. Kurz darauf nähert sich die Straßenbahn mit Gebimmel. Kurt stoppt den Verkehr, winkt uns Fußgängern zu, dass wir die Straße überqueren sollen, um eventuell noch rechtzeitig zur Trambahnhaltestelle zu kommen. Meine Mutter nimmt diese Gelegenheit, um laut »Danke, Kurt!« zu rufen. Und er schafft es doch tatsächlich, ihr noch freundlich zuzuwinken, ohne dabei Auslöser für ein plötzliches Losfahren verschiedener Autos zu sein. Ich zähle stumm. 1, 2, 3, 1, 2, 3, 1, 2, 3. Ja, er dirigiert einen Walzer. Ich versinke vor Bewunderung und Liebe und beschließe, lieber Schutzfrau als Prinzessin zu werden. Oder beides. Schutzfrau im Tütü mit Spitzenschuhen. Seit einigen Tagen gilt mein sehnsüchtiger Blick durch die Glasscheiben unserer Veranda einem geschäftigen Treiben auf der Schäferwiese, die unweit unseres Wohnblocks liegt.
Von hier aus, wenn ich mich auf die Fußspitzen stelle, das Fenster öffne und mich verbotenerweise etwas hinauslehne, kann ich genau

0: verfolgen, was da vor sich geht. Erst kamen 6 Traktoren, die je einen bunten Wagen zogen. Sie stellten sich mit einem großen Halbkreis mitten auf die Wiese, koppelten die Waggons ab und fuhren wieder weg. Im Laufe des heutigen Tages kamen alle wieder zurück. Auf einem Handwagen ziehen 2 Männer etwas Schweres, Rundes genau in die Mitte des entstandenen Zwölfecks. An dem Ding hängt ein schwarzer Schlauch. Das Geschrei der arbeitenden Männer dringt bis zu mir hinauf, wenngleich ich nicht verstehen kann, was sie sagen. Mich zerreißt es vor Neugierde. Meine Oma, die in der Küche werkelt und von all dem nichts mitbekommen hat, tut meinen Fragenschwall lapidar ab. Ach, Spätzchen, die bauen doch den Zirkus auf. Hast du denn die Plakate nicht gesehen? Na klar, habe ich die Plakate gesehen, aber ich kann doch nicht lesen, was draufsteht, Oma. Das sieht sie ein und reicht mir die Schüssel mit den Teigresten. So, wir haben jetzt eine halbe Stunde Zeit. Zieh dir schnell einen Jackerl über und Schuhe an. Wir schauen uns den Zirkus an. Naja, so viel gibt's da auch nicht zu sehen. Das Zelt liegt ja platt am Boden. Da jedoch das Gelände nicht abgesperrt ist und ich unbedingt die bunten Wagen sehen will, gehen wir einfach hin. Sie sind wunderschön bemalt. Einer davon ganz besonders. Und meine Oma liest mir die Aufschrift vor, die darauf steht. Zirkus Barani, Direktion. Der Rest der Woche ist ein Graus. Dann endlich ist Freitag. Das herrliche Zelt steht und meine Großmutter hält ihr Versprechen und geht mit mir in den Zirkus. Ich bin unsagbar aufgeregt. Wir haben 2 Plätze in der Mitte. Und ich habe über die beiden vorderen Reihen freie Sicht. 4 Scheinwerfer erhellen die Manege. Über Lautsprecher ertönt eine Fanfare und dann Musik. Dam dam da da da da dam da da da dam da da da da da dam da da da dam da da da da. Der Vorhang teilt sich. Ferien. Es ist Sommer. Gleich zu Beginn, am letzten Schultag, stehen meine Eltern mit vollgepacktem VW Käfer bereits vor der Schule, um mich abzuholen. Wir fahren nach Italien. An den Lido di Jesolo. Ich sitze hinten in der Gepäckablage und vor mir türmen sich Taschen, kleine Koffer, ein zusammengelegtes Schlauchboot mit Paddel, Schwimmflossen mit Taucherbrille, Schnorchel für meinen Vater und ein kleineres Schnorchelset für mich. Das Schiebedach können meine Eltern nicht öffnen, denn darauf thront ein Turm mit Gepäckträger, auf dem sich das Zelt mit Liegen und Zubehör befinden. Den Spirituskocher hat meine Mutter vorne zwischen den Beinen, darauf steht eine Tiefkühlbox für die Picknicks auf unserer Reise. Kommt Ihnen bekannt vor, oder? Bequem scheint es nicht für meine Mama zu sein. Aber sie ist bester Laune, hat das Radio laut aufgedreht und die Fensterscheibe runtergekurbelt und singt und pfeift jedes Lied mit. Mit ihren roten Lippen und den vollen, kurzen, blonden Haaren, die im Fahrtwind flattern, sieht sie umwerfend aus. Seit 3 Tagen sind wir nun schon am Meer. Stundenlang bin ich mit anderen Kindern im Wasser. Auf beiden Ohren taub überhöre ich die Rufe meiner Mutter, rauszukommen und mich einzucremen. Meine Mutter liegt den ganzen Tag auf einer Klappliege unter einem gestreiften Sonnenschirm und liest Krimis. Sie hat eine ganze Batterie Krimis mitgenommen. Mein Vater jedoch ist nicht so einfach zu finden. Manchmal sieht man von ihm nur einen Schnorchel, dahinter 2 in eine blaue Badehose gepackte Pobacken, die zwischen den Wellen auftauchen und hinter denen ein leeres, aufgeblasenes Schlauchboot tänzelt, das er an sein rechtes Fußgelenk gebunden hat. Seine Füße stecken in schwarzen Schwimmflossen und wenn er etwas entdeckt hat, schnellen sie plötzlich kerzengerade aus dem Wasser, um dann pfeilartig nach unten zu verschwinden. Kurz darauf taucht er mit seiner Beute wieder auf und legt sie in sein Boot. Abends präsentiert er uns stolz seine Schätze. Ich drehe mich auf den Bauch und schaue verträumt in Richtung Strand hinunter. Etwas weiter entfernt entdecke ich einen Jungen in Badehose, der 3 Bälle abwechselnd in die Luft wirft und wieder auffängt. Manchmal verliert er einen Ball, dann beginnt er von neuem. Ich schaue ihm eine Weile zu. Und nachdem meine Mama mich scheinbar nicht vermisst und mein Papa verschollen ist, stehe ich auf und gehe zu dem Jungen hin. In angemessener Entfernung bleibe ich stehen, um ihn besser beobachten zu können. Er gefällt mir. Mit seinen semmelblonden Haaren. Nett und freundlich sieht er aus. Ich riskiere ein Lächeln.
1: Hey du! Willst du es auch mal probieren? Ja, antworte ich. Aber ich kann das nicht. Ja, eh klar kannst du das nicht. Das muss man ja lange üben, aber wenn du magst, spring ich dir bei. Huch, denke ich mir. Der spricht ja komisch. Ich finde ihn aber nett und gehe zu ihm hin. Er ist einen halben Kopf größer und heißt Lorenzo und kommt aus dem Tessin. Da er mich so liebt anguckt, stelle ich mich auch vor. Ich bin die Valerie aus dem Allgäu und mir schwätzert Allgäuisch, verstehst du das? Jetzt muss auch er lachen und schlägt vor, doch erst mal schwimmen zu gehen, bevor er mir das Jonglieren beibringt. Lachend rennt er ins Wasser und krault ein paar Züge. Ich bin beeindruckt. Kraulen kann ich nicht, aber ich schwimme schnell hinterher. Er schüttelt seine blonden Haare und schaut mich mit blitzblauen Augen an. Mir wird ein wenig schwindelig. Später, als wir im Sand sitzen, erzählen wir uns, wo er mit seinen Eltern kampiert und wo unser Zelt steht. Genau wie ich ist Lorenzo Einzelkind. Und das Beste ist, er bleibt noch 2 volle Wochen hier. Na, da ist mein Urlaub doch gerettet. Und der meiner Eltern auch. Nichts kann jetzt noch die Krimi-Stunden stören oder stundenlanges Geschnorchel und Muschelgemampfe. In den nächsten verbleibenden 2 Wochen verbringen wir jeden Tag viele Stunden miteinander. Lorenzo drückt mir einen blau-rot-gelb gestreiften Lederball in die Hand und ich bin erstaunt über sein Gewicht. Die Bälle seien mit Sand gefüllt und deshalb so schwer, erklärt er mir. Wir stellen uns nebeneinander in den feuchten Sand. Die Füße stehen hüftbreit auseinander und der rechte Arm ist im 90-Grad-Winkel nach vorne gebeugt. Der Ellbogen soll die Taille berühren und so einen stabilen Winkel bilden. Der Ball liegt in der Hand. Wir werfen unsere Bälle abwechselnd bis ungefähr auf Nasenhöhe einfach nach oben und blicken dabei geradeaus. Ich soll mir vorstellen, dass um mich herum ein Bilderrahmen von der Taille aufwärts bis ungefähr eine Handbreit über meinen Kopf gespannt ist und ich den Ball nun nicht mehr bloß senkrecht nach oben werfe, sondern in die linke Ecke des Rahmens. Lorenzo lobt mein Temperament, aber meint, es wäre besser, es käme später zum Einsatz, wenn ich meine Rahmenbedingungen besser einschätzen könne. Aha. Na, hoffentlich habe ich verstanden, was er damit meint. Die nächsten gefühlten 30 Minuten werfe ich mal rechts, mal links in meine Rahmenbedingungen, bis mir Arme und Hände wehtun und meine Oberarme vor Anstrengung zittern. Ja, es Lichte ist das Schwerste, sagt mein Tessiner Freund und grinst dabei. Lorenzo lacht sich scheps. Das finde ich gemein und werfe ihm einen Ball an den Kopf. Er aber fängt ihn kurzerhand auf und wirft ihn genau in meine linke Rahmenecke, sodass der Ball von oben direkt in meine Hand plumpst. Verblüfft werfe ich ihn automatisch in die andere Ecke, von wo aus er in die rechte Hand fällt. Und mit einem Mal ist das Eis gebrochen. Meine Angst, die Bälle zu verfehlen, lässt nach. Und eine noch kaum spürbare Leichtigkeit stellt sich ein. Das bin ich, Valerie, 14 Jahre. Trotz aller Unkenrufe habe ich vor 3 Jahren den Übertritt aufs Gymnasium geschafft und gehe nun in die 7. Klasse. Nicht sehne ich mehr herbei, als in spätestens 3 weiteren Jahren diesen Albtraum hinter mir zu lassen. Ich will Artistin werden. Sehr früh schon fühle ich mich von dieser Welt der Illusion, des Zaubers und der Schnelligkeit angezogen. Körperlich an Grenzen zu gehen, durch langes Üben der Perfektion näher zu rücken, ohne sie jemals wirklich zu erreichen. Es war wie eine Sucht. Ich lernte Abläufe imaginär in meinem Kopf abzuspielen, dabei nach außen hin interessiert zu schauen, das Nötigste vom Unterricht zu speichern, um in meiner Freizeit sowohl Englischvokabeln als auch körperliche Herausforderungen abzurufen. Ich bin sozusagen eine einzige Mogelpackung. Nichts kann ich richtig. Und das nervt. Besonders frustriert es mich, dass ich Zeit brauche, die ich nicht habe. Zudem bemerke ich, dass meine Oma älter wird und nicht mehr so einsatzfähig ist. Das Gute an meinem Gymnasium ist, dass es in der Stadt liegt. Morgens fahre ich mit dem Bus eine halbe Stunde und erledige Hausaufgaben, die ich von 2 Streberfreundinnen, die ebenfalls den Bus nehmen, abschreibe. Eigentlich interessieren sich meine Eltern gar nicht so sehr für meine Noten. Sie erwarten, dass ich das Dilemma schnellstmöglich hinter mich bringe. Im besten Fall heirate ich einen vermögenden Mann, der mich versorgt. dass mittlerweile die Pille erfunden ist. Junge Frauen ohne BH rumlaufen und Männern den Mittelfinger zeigen, wenn diese chauvinistische Sätze von sich geben, scheinen sie geflissentlich zu übersehen. Zwar haben sie bemerkt, dass ich einen Busen kriege, verschämt lag auch eines Abends ein Büchlein mit dem Titel »Woher kommen die kleinen Kinder?« auf meinem Kopfkissen. Ach, sie auch. Jedoch gab sich in der Familie keiner die Mühe, mal mit mir ausführlich über das Frauwerden zu sprechen. Ich habe zu Hause niemanden, der mich versteht, und ich gehe Diskussionen aus dem Weg. Mein Selbstmitleid hält sich die Waage mit meiner Sehnsucht nach Verständnis und echter Nähe. Im Zentrum steht eine Sehnsucht, die sich in meinem Höschen feucht anfühlt. Des Nachts versinke ich in Träume, die voller männlicher Lippen und tiefer Seufzer nur so triefen. Manchmal gelten diese Seufzer Lorenzo, jedoch verblasst er mehr und mehr und wird zu einer vagen Erinnerung. Jedoch habe ich ein Foto von Lorenzo aus einem Feriencamp vor 2 Jahren. Er durfte, als er 15 Jahre alt wurde, 6 Wochen in das Summercamp der Artistenschule Dimitri reisen. Verwegen sieht Lorenzo auf dem Foto aus. Mit langen Haaren, geringeltem Shirt, weiten Hochwasserhosen und bloßen Füßen. Wem er wohl den Kopf dort verdreht hat? Ich bin eifersüchtig. Ach, wo ist bloß mein Humor geblieben? Mir geht alles tierisch auf den Keks. Ich melde mich jetzt in einer Judoschule an. Es ist Winter und seit Tagen schneit es ununterbrochen. Und so bleibe ich mit einem dicken Pausenbrot und Obst versorgt in der Schule. Schon seit längerem versuche ich, mit einem super gut aussehenden, dunkelhaarigen Jungen aus der Obersekunda ins Gespräch zu kommen. Aber der sieht mich einfach nicht. Ich drücke mich so lange in einer Mittagspause in seiner Nähe herum, bis ich den geeigneten Moment abpasse. Ich gehe, ohne ihm Beachtung zu schenken natürlich, ganz nah an ihm vorbei, fädle, wie schon oft erfolgreich probiert, meinen rechten Fuß zwischen seine beiden leicht auseinanderstehenden Füße ein. Wie durch Zufall verfängt sich mein rechter Arm in seiner linken Jackentasche und ich schaffe es zuerst, mich und dann ihn mitziehen zu Fall zu bekommen. Wir stürzen. Ich zu unterst. Und ich drehe mich so, dass sein Gesicht geradewegs neben meinem aufkommt. Ich spüre seinen Atem und stelle fest, dass ich ihn gut riechen kann. Fast hätten sich unsere Lippen im Fall berührt. Überlege, ihn zu küssen. Ich stöhne leise und sage, dass ich mir womöglich den Fuß verstaucht, wenn nicht sogar gebrochen hätte, ob er mal tasten möchte. Ich könnte hinsinken in seine Arme. Stattdessen meint er, dass es auch irgendwie meine Schuld sei. Ich hätte ja außen herum gehen können. Ich soll jetzt mal ein paar Schritte machen, dann wüsste man sicher, ob der Fuß verstaucht oder gebrochen sei. Kann ich mich bei dir unterhaken? Ich bin die Valerie. Und du? Und dann setze ich mein allerschönstes, erotischstes und natürlich intelligentestes Lächeln auf. Das Blau meiner Augen ist strahlender als ein heißer Sommerhimmel, da bin ich mir sicher. Er bleibt eine Sekunde zu lang in diesem Blau hängen. Und damit habe ich ihn gekötert. Inzwischen weiß ich auch, wie er heißt. Mischa. Wie schön. Und es schneit und schneit. Wir gehen langsam durch die Gassen unserer Kleinstadt am Bodensee, bis er plötzlich stehen bleibt. »Valerie, schließ mal deine Augen«, flüstert er leise. Meine Knie sind wie Wackelpudding und fangen an zu zittern. Er drückt mich sanft mit seinem Oberkörper gegen einen Alleebaum, hält mich und den Baum umschlungen. Lockeres Schnee fällt von den Ästen über uns. Er bleibt als kleines Häufchen auf unseren Mützen liegen, tropft leicht auf Stirn und Nase, wo die Kristalle durch die Wärme schmelzen und auf meine Unterlippe rinnen. Ich spüre die Spitze seiner Zunge, die das Schmelzwasser ganz vorsichtig ableckt. Seine Zungenspitze bahnt sich den Weg zu einer kleinen Öffnung und tastet meine Vorderzähne ab. Ich wage nicht zu atmen, halte die Augen fest geschlossen und fürchte, ohnmächtig zu werden. Ich habe den orangenen Gürtel in Judo nie gemacht. Gestern kam ein langer Brief von Lorenzo. Es tut ihm leid, dass er so lange nichts von sich hat hören lassen. Er ist mit seinem Hab und Gut und ein paar Möbeln und Andenken an den Lago Maggiore in das Haus seiner Großeltern gezogen. So lebt er jetzt mit sich und einer großen Unsicherheit, was seine Zukunft betrifft. Falls ich einmal Lust hätte, ihn zu besuchen, würde er sich sehr freuen. Es folgt noch eine Beschreibung eines enormen Unwetters mit Hagelgewitter nach einem extrem schwülheißen Tag. Die Eltern waren mit ihrem kleinen Auto in dieses Unwetter geraten, nachdem sie für den Garten große Büsche gekauft und auf einen Anhänger geladen und festgeschnallt hatten. Einer der Büsche löste sich, deshalb hielten sie unter einer Brücke, um ihn wieder festzuschnallen. Gerade als seine Eltern wieder einsteigen wollten, kam ein Laster, der sie samt Auto erfasst und mitgeschleift hat. Beide Eltern sind noch am Unfallort verstorben. Nach einer unruhigen Nacht, in der mir die schrecklichsten Horrorszenarien dieses Unfalls durch den Kopf jagen, beschließe ich, meine Eltern einzuweihen und sie zu bitten, mich in den kommenden Herbstferien für ein paar Tage zu ihm fahren zu lassen. Ja, und nun sitze ich tatsächlich im Zug. Am Bahnsteig steht ein hinreißend gut aussehender Lorenzo, schlank und super gut trainiert, grinst übers ganze Gesicht und streckt die Arme nach mir aus. Neben ihm ein ebenso lachender Fäschermann, zu jung, um Großvater genannt zu werden. Nach einer kurzen, aber innigen Begrüßung nehmen sie mir bis auf den traurig aussehenden Blumenstrauß das Gepäck ab, mich in ihre Mitte und buxieren mich zu einem Kastenwagen mit Ladefläche. Wir quetschen uns zu dritt auf die Vorderbank. Nichts ist fremd. Es ist, als hätten wir uns gerade erst gesehen. Das Haus der Großeltern steht alleine, außerhalb des Dorfes Dunzio. Wunderschön sind die Häuser hier, alte, trutzige Steinhäuser mit schweren Granitdachziegeln. Das Land herum reich an Wiesen, Obstbäumen und vielen Schafen, Ziegen und Kühen. Wenn man genau hinsieht, kann man immer wieder im Tal ein Stückchen des Lago sehen. Ganz am Ende des Sees, im Tal, ragt über alle Berge hinweg auf der italienischen Seite die Alpe Bradecolo. Ich bin völlig hingerissen von diesem Anblick.
2: Valerie, wie schön, dass es da sieht!
1: Lorenzos rotbackige Oma Marlene begrüßt mich mit bäuerlicher Herzlichkeit und überschüttet mich mit einem Redeschwall, das mir schwindlig wird. In den winzigen Pausen fällt immer wieder das Wort Hoi, begleitet von einem aufmunternden Nicken. Ich kann nicht anders, aber ich muss so lachen, dass mir fast die Tränen runterkullern. Ich habe nicht ein Wort verstanden. Aber diese entzückende, quirlige Oma ist so komisch in ihren Bewegungen und Ausdruck, dass ich sie einfach nur knutschen möchte.
2: Omi, jetzt halt mal die Schnurre. Svalerie hätte die lange Reise gemacht und hätte etwas mitgebracht. Schau mal, sagt Lorenzo und drückt der Süßen den völlig ramponierten Blumenstrauß in die Hand.
1: Oh je. Sie guckt etwas verdutzt, dann sagt sie irgendetwas wie Brünneli und verschwindet mit dem Grünzeug im Haus.
0: Der Sommer zeigt sich von seiner besten Seite. Selbst ein krachendes Sommergewitter mit anschließendem Regenguss, der sintflutartig auf uns herabstürzt und innerhalb von Minuten alles unter Wasser setzt, kann mir nichts anhaben. Ich fühle mich geborgen und habe Vertrauen. Am vorletzten Tag beschließt Lorenzo mit mir nach Verchio im Cento Valley zu fahren. Ich platze vor Neugierde, was es wohl mit dem Ausflug auf sich hat. Aber Lorenzo hüllt sich in Schweigen und meint nur: Wir besuchen dort die Gunda. Wer sie ist, verrät er nicht. Eugen lässt uns am Brunnen des Hauptplatzes von Verchio heraus. Und wir verabreden, dass er uns 3 Stunden später am selben Punkt wieder aufgabelt.
2: Schau mal, Valerie, sagt Lorenzo und deutet auf eines der windschiefen Häuser am Rande des Platzes.
1: Es hat 2 Eingänge und ich lese, was auf den Schildern über den Türen steht.
2: Scuola, Teatro Dimitri und... Teatro Dimitri! Was, rufe ich aus? Hier sind wir! Du hast mich zur Clownschule gebracht! Jetzt hält mich nichts mehr! Komm, wir klingeln nebenan. Dort wohnt die Gunda und ihre Kinder. Sie ist die Frau vom Dimitri und betreibt die Schule. Vielleicht ist sie ja da, meint Lorenzo.
1: Ganz selbstverständlich, als würde er jeden Tag hier ein- und ausgehen, klingelt Lorenzo am Wohnhaus.
2: Che cosa è successo, Lorenzo? Tutto bene? Che vuoi?
1: Lorenzo stellt mich Gunda vor. Die beiden beginnen eine angeregte Unterhaltung auf Italienisch, die mir Lorenzo in knappen Sätzen übersetzt.
0: Momentan ist alles geschlossen, aber in der nächsten Woche beginnen die Proben für 4 weitere Stücke, die dann bis Ende des Jahres im Theater gespielt werden. Sie schlägt vor, dass ich im nächsten Sommer zu einem Kurs komme. Ich bin wild entschlossen, ihrer Aufforderung zu folgen. Und mit vor lauter Aufregung hochroten Wangen umarme ich sie bei der Verabschiedung und fühle mich als winziger Teil der Clown-Familie. Das bin ich, Valerie, 19 Jahre. Ich habe meinen Führerschein gemacht. Nicht nur den fürs Auto, sondern auch den fürs Motorrad. In der Garage stand ein alter Roller, den mein Vater sich vor langer Zeit angeschafft hatte, bevor wir uns den Käfer leisten konnten, um mit meiner Mutter und mir am Wochenende kleine Ausflüge zu machen. Seitdem steht er ungenutzt und sehr verstaubt herum. In einem Anfall enormer Großzügigkeit schenkte mir mein Vater das olle Ding zum 18. Geburtstag. Gleichzeitig sparte ich jeden Pfennig, um den Kfz-Führerschein machen zu können, zu dem ich natürlich ebenfalls die Erlaubnis meiner Mutter einholen musste. Meine Großmutter, die mit einem operierten Oberschenkelhalsbruch in ihrem Bett lag, hob die linke Seite ihrer Matratze an, zog einen Stoffbeutel heraus, nestelte ihn auf, griff willkürlich hinein und zog ein Bündel Geldscheine heraus, das sie mir in die Hand drückte. Wenn ich schon unbedingt alleine mit einem motorisierten Untersatz herumdüsen wollte, soll ich das doch unbedingt mit einem Auto machen. Da wäre wenigstens noch Blech um mich herum. Somit hatte ich 2700 D-Mark. Da erstaunlich viele in diesem Sommer in unserem kleinen Kaff die Fahrprüfung machen wollten, stellte die Fahrschule einen jungen, rothaarigen und sehr männlichen Schnuckel ein, der ausgerechnet mir Einparken beibringen sollte. Wir haben uns wirklich dagegen gewehrt. Jedoch war es bereits beim ersten Einparken klar, dass es nicht beim Einparken bleiben würde. Ich habe gelernt, Waldwege zu fahren, auf Autobahnen Parkplätze gesucht, um dort geheime Abfahrten anzufahren, lernte das Auto kennen nahe der größeren Stadt am Bodensee kennen und habe zu meinem Führerschein das Zertifikat meiner Entjungferung erworben. Ich lernte die Geheimnisse eines stimulierenden Zungenkusses zu erforschen und trainierte, wie ich in Sekundenschnelle zielsicher ein Präservativ mit dem Mund an die richtige Stelle blasen kann. Was will Frau mehr? Über allen Wünschen, die ich habe, stehen 2 Ziele. Freiheit, Unabhängigkeit. Nach Tagen voller Ungeduld kommt endlich ein kurzes Schreiben von Lorenzo. Mach dich auf die Socken. Hab 3 Wochen Urlaub, mit Sommercamp alles okay. Bin dabei. Und wie ich mich auf die Socken mache? Die Motorradkappe meines Vaters auf dem Kopf, die Schlaghosen-Jeans bis unters Knie aufgerollt, die nackten Füße in Boots über dem bauchfreien, selbstgehäkelten Blümchentop, meine einzige unsagbar schicke Fransenlederjacke, komm ich mir beim Start vor wie ein Easy Rider. Meine Eltern stehen tapfer am Straßenrand und winken mir nach, bis ich aus ihren Augen verschwinde. Fast tun sie mir ein bisschen leid. Mit jedem Kilometer verflüchtigt sich mein schlechtes Gewissen mehr und mehr. Der Geschmack der Freiheit ist einfach zu süß. In Bad Ragaz steige ich dann in den Zug und gönne mir, nachdem ich auch meinen Roller aufgeben konnte, im Zugabteil eine herzhafte Brotzeit. Gegen Ende des Tages erreiche ich nach 2-maligem Umsteigen Bellinzona. Nach einiger Wartezeit, als ich gerade im Rucksack mein Notizbuch mit der Telefonnummer herauskrame, hält Eugens klappriges Vehikel auf der gegenüberliegenden Straßenseite. Das Fenster wird heruntergekurbelt, Lorenzos Kopf erscheint und ruft: Hey, mi Vettli, hast lang auf mich gewartet? Das Fenster wird heruntergekurbelt. Ah, so, das habe ich schon gelesen. Er springt auf der Fahrerseite raus, läuft über die Straße, umarmt mich fest, hebt mich auf Augenhöhe hoch und küsst mich, als wäre es die größte Selbstverständlichkeit der Welt, mit einer Innigkeit auf dem Mund, bevor er mich wieder auf den Boden zurückstellt. Jetzt bist du. Ich Handy so vermisst. Tag um Tag. Jetzt ist gut. Ich Handy so lieb. Das Sommercamp. Ach, ich gestehe, manchmal fühle ich mich wie eine Zwiebel, die sich häuten muss nach einem ewig langen Winterschlaf. Je näher der 30. September heranrückt, desto unsicherer und nervöser werde ich.
1: Ich sitze wie angewurzelt in meinem kleinen Zimmer im Haus meiner Eltern, unfähig, die spielerische Leichtigkeit wiederzufinden, die der bevorstehenden Prüfung die Flügel verleiht, die mein Talent zum Schwingen bringt. Die Ermahnungen meiner Mutter, auch an so praktische Dinge wie zu denken, wie Koffer packen für das erste Wintersemester, italienische Vokabeln für den Grundkurs zu lernen und mich endlich um die Aufenthaltsgenehmigung in der Schweiz zu kümmern, schlage ich in den Wind. Wie soll ich mich jetzt darum kümmern, wenn es doch eh nicht klappen wird? Was soll ich mich jetzt da verrückt machen? Als meine Verzagtheit und entsprechend schlechte Laune schier unerträglich werden, ich meinen Eltern dementsprechend auf die Nerven gehe, packt mich meine Mutter kurz entschlossen in den neuen Citroën und fährt mit mir nach München. Im Mai dieses Jahres hatte unter enormem Aufsehen die Premiere eines neuen Zirkus in Bonn stattgefunden, dessen Kritiken sich in den Feuilletons sämtlicher Tageszeitungen förmlich überschlugen. Zirkus Roncalli. Ein Zirkus ohne lebende Tiere, dafür mit Akrobaten und Clowns einer neuen Generation, die alles Altbewährte weit in die Vergangenheit katapultierten und sich lediglich der Techniken bediente. Mitte August zog der Zirkus von Bonn nach München, um die Stadt für 6 kurze Wochen auf den Kopf zu stellen. Meine Mutter, die das Trauerspiel, in dem ich gefangen war, nicht mehr länger mit ansehen konnte, hatte über irgendwelche Quellen 2 Karten ergattert. Mitten im Museumsviertel der Stadt standen auf einer großen Wiese herrlich bunt bemalte, fantastische alte Zirkuswagen und rahmten das wunderschöne Zirkuszelt ein. Alles, was ich in den darauffolgenden Stunden gesehen habe, hat mein künstlerisches Denken nachhaltig geprägt. Noch nie wusste ich so klar, dass ich genau in so eine Richtung gehen möchte. Solchen Zauber, gepaart mit akrobatischer und clownesker Höchstleistung, hatte ich noch nie gesehen. Mit übervollem Herzen und fast sprachlos fuhren wir durch die Nacht zurück in unser kleines Städtchen am Bodensee. Die Selbstverständlichkeit, mit der meine Eltern alles in die Wege leiteten und mich schlussendlich auch noch beide in dem gemütlichen Citroën in die Schweiz fuhren, ließ bei mir keinen Gedanken an Versagen zu. Das durfte ich weder ihnen noch mir antun. 4 Tage später stiegen meine Eltern morgens in Canobbio, einem Dörfchen auf der italienischen Seite des Lago Maggiore, in ihren schönen Citroën, fuhren zur Post, wo sie eine Telefonzelle fanden und wählten die Telefonnummer von Eugen und Marleen. Weitere 2 Stunden später, es war Sonntag, kamen sie mit frischen Brötchen und Croissant bei uns oben am Berg an. Ich hatte bestanden. Dimitri. Als wir pünktlich am Dienstag zu der 30-köpfigen, laut durcheinander schnatternden Meute stießen, uns begrüßten und vorstellten, fiel mir als erstes auf, dass bei weitem mehr Männer die Prüfung bestanden hatten. Gerade einmal 8 junge Frauen waren angenommen worden. Lorenzo unterhielt sich eine Weile mit einem sympathischen Jungen aus der Innerschweiz mit Namens Hans Rürdi. Und als ich mich zu ihnen gesellte, erzählte er, dass er von Kindesbeinen an immer wieder seinem Onkel, der beim Zirkus Knie ein sehr bekannter Dompteur ist, zugeschaut und ein wenig assistiert hat. Unser erster Schultag verlief mit in Adrenalin gepuschter Heiterkeit. Jeder der Absolventen sollte sich vorstellen. Und uns allen wurde an diesem ersten Tag klar, dass wir sehr lange sehr kleine Brötchen backen würden. Da stand sie, Lilja, stolze 1,85 Meter groß, kräftig gebaut und trotzdem behende und geschmeidig, mit lauter Stimme und einem Lachen, bei dem man vorsorglich hinter sich schaute, ob sie damit nicht einen Erdrutsch ausgelöst hatte. Lilja ist unsere Tanzlehrerin. Während wir uns gegenseitig auf die Füße treten, anrempelt und schweißtropfend nach 20 Minuten zusammenbrechen, ertönt ihr donnerndes Gelächter und sie brüllt in makellosem Englisch unter krachendem Beifall: Gosh, what a big shit you are doing! Diese Urgestalt einer Wikingerfrau wird uns in den kommenden Monaten oder hoffentlich Jahren in Volkstanz, Stepptanz, Modern Dance, klassischem Ballett und Rhythmus unterrichten. Stell dir bei jedem Vokal ein Bild vor. Beim I zum Beispiel ist es die Nuss im Po. Seit ich diesen Satz gesagt bekommen habe, denke ich jeden Tag daran. Besonders bei so Worten wie Igitt, zweimal kneifen, oder irrsinnige Hitze, dreimal kneifen, Mini-Bli-Frisur, viermal kneifen. Das stärkt die Muskulatur, den Beckenboden, absolut ohne I, und die Muschi, ein I. Der Rat kommt von unserer Stimmbildnerin und Phonetiklehrerin Josephine aus Graz. Wir könnten uns zudem darauf einrichten, dass wir die Vokale und auch diverse Konsonanten in naher Zukunft auch darstellerisch zum Ausdruck bringen müssen. Na, dann macht's euch schon einmal Gedanken. Ich bin gespannt. Marcel Marceau, der französische Star-Pantomime, schickte der Scuola seinen besten Schüler für dieses erste Semester. Jean-Jacques. Ein spindeldürrer kleiner Mann, war stets ganz in Schwarz gekleidet, was sein Gesicht zum Leuchten brachte. Jean-Jacques war so gelenkig, dass er beide Beine hinter die Ohren legen und auf Händen durch den ganzen Raum watscheln konnte. Das würde ich nie im Leben hinkriegen. Und so fragte ich ihn, ob diese Übung wichtig für meine Zukunft sei. Er überlegte kurz und meinte dann, es käme darauf an, welchen Berufswunsch ich hätte. In jedem Fall wäre es hilfreich bei der Flucht durch ein schmales Abwasserrohr. Oder beim Bergsteigen, da könnte ich in den Rucksack von Lorenzo reinpassen. Eine seiner Lieblingsübungen, die er uns so gut wie jede Unterrichtsstunde am Schluss machen ließ, war Mute. Eine der typischsten Marceau-Auftritte. Wir sollten uns eine imaginäre Wand vorstellen, dazu eine kleine kurze Geschichte erfinden, die die anderen Schüler erraten mussten. Die Wand sollte entweder ein Hindernis oder einen Schutz darstellen. Um die Größe und Länge der Wand anzuzeigen, sollten wir unsere Hände und Füße benutzen. Er machte mit uns Finger- und Handübungen, um sie gelenkiger zu machen und unser Bewusstsein zu schärfen. Und wir lernten, uns so flach zu machen, dass wir quasi in der Wand verschwanden. Es gibt noch ein Fach, das ich sehr liebe, das jedoch nur gegen Ende des ersten Vierteljahres ein paar Tage auf dem Plan steht. Maskenbau. Eine vierköpfige Gruppe von Maskenbauern zeigt uns, wie man Masken aus unterschiedlichen Materialien baut. Wir sollten eine Maske bauen, die am ehesten unserem Gemüt entsprach. Und so überlegte ich mir, dass meine Maske gerne etwas Pfiffiges, etwas Verschmitztes haben sollte und beschloss, ein Auge normal groß und das andere leicht zugekniffen zu gestalten, und der Mund sollte sich im Winkel zu dem zugekniffenen Auge auch noch ein wenig nach oben ziehen. Ein nicht ganz einfaches Unterfangen. Mitte Dezember, gut 10 Tage bevor unser Vierteljahr zu Ende ging, bekam jeder von uns die Aufgabe, eine kurze Aufführung aus dem, was wir in diesen 3 Monaten gelernt hatten, zu inszenieren. Was wir machten, blieb jedem selbst überlassen. Und so spielte ich einen Mann, der etwas Unrechtes getan hat und sich verstohlen vom Acker machen wollte, indem er sich an Hausmauern entlangdrückt und immer wieder nach seinen Verfolgern umdreht. Und am Ende tot zusammenbricht. Mit offenem Mund natürlich. Das Röcheln unter meiner Maske war lautstark zu hören. Und entsprach absolut meinem tatsächlichen Zustand. Ich riss mir die Maske vom Gesicht, nachdem ich gefühlte Minuten am Boden lag, und war absolut davon überzeugt, Großartiges geleistet zu haben. Allora, sagte Gunda lapidar. Und so verließ ich mit sehr gemischten Gefühlen und einer Traurigkeit, die ich mir nur damit erklären konnte, dass ich große Sorgen hatte, die Probezeit nicht bestanden zu haben und somit Lorenzo, seine Großeltern und die Schule auf immer zu verlieren, das Tessin mit kleinem Gepäck. Der Roller und die Koffer blieben dort. Was danach mit mir geschehen wollte ich mir in Ruhe überlegen. Aber hier und nicht am Bodensee. Pause.
3: Also, es geht jetzt weiter, aber es ging einfach nicht vorher, weil... Sie sind alle so zauberhaft und ich freue mich so wahnsinnig. Es ist so eine schöne Lesung auch für mich. Und diese Sympathie, die mir entgegengebracht wird, wunderbar. Und alle Bücher sind verkauft. Wie viel hatten wir denn? Wie viele Bücher waren es denn? Wie viel?
4: Wenig. 32.
3: 32. Eindeutig zu wenig. Da muss man halt dann vielleicht noch in die Bücherei welche bestellen oder so, ne? Weil, ja, ich schicke dann irgendwie, was ich machen könnte, wenn Sie noch Bücher kaufen wollen, ich habe ja noch diese Karte. Und dann würde ich einfach nachher noch auf die Karte meinen Servus draufgeben und 10. Mai dazu schreiben und dann können Sie das reintun. Wollen wir das so machen? Weil, ja? Okay, super. Also, das Leben ist ja vielschichtig. Wir sind jetzt immer noch in einem Bereich, wo alles noch, man lernt und man macht und man tut. Und wir werden jetzt im zweiten Teil mit großen Schritten leider, weil halt die Lesung nicht so ewig gehen kann. Das Hörbuch dauert 8 Stunden. werden wir jetzt den großen Teil des späteren Lebens durchschreiten. Ich wünsche Ihnen viel Spaß, auch wenn es nicht so lustig ist. Jo, servus. Servus, Benannt. So, jetzt müssen wir uns ganz kurz konzentrieren.
0: Das bin ich, Valerie, 28 Jahre. Und ich bin schwanger. Natürlich hatten Lorenzo und ich einmal in einer romantischen Stunde den Gedanken an kleine Clowns in unserem Leben zugelassen. Aber doch nicht jetzt. Nicht genau in einem Jahr voller vielversprechender Engagements. Wir leben im Zeitalter der Pille. Wie konnte uns nur das passieren? Jeff Russ, ein junger Performer und Pädagoge aus San Francisco, kam während seiner Europatournee auf Einladung von Gunda und Dimitri vor etwas mehr als 2 Jahren zu uns nach Verschio. Sah sich einige Tage Talente an, unter anderem auch uns. Er war sehr angetan von der Schule und ihrem Angebot. Gunda versteht es, Menschen zusammenzubringen, und so veranstaltete sie an einem freien Abend ein Get-Together mit Artisten, die ihm aufgefallen waren und die er kennenlernen wollte. Wir waren dabei. Ebenso Hans Rüdi, denn wir spielten zu dieser Zeit im Teatro eine Reihe von Vorstellungen. Jeff erzählte von seinem Traum, eines Tages in San Francisco, wenn er genug Erfahrungen gesammelt hätte, ein Clown Conservatory zu eröffnen. Dies sollte eine internationale Performing Arts School werden, die alles rund um den Beruf Clown vermitteln sollte. Wow, was für eine Offerte. Aber wie sollten wir das Geld für so eine Reise überhaupt auftreiben? Die paar Fränkli, die wir hier in der Schweiz mit unseren Auftritten verdienten, brauchten wir schlicht für unser täglich Brot. Unsere teure Versicherung, Benzin und für Requisiten zum Spielen. Wir lebten sehr bescheiden. Als wir das mit Lorenzos mittlerweile recht betagten Großeltern besprachen, meinte Eugen, er würde zur Bank gehen und eine Bürgschaft für uns leisten. Vor 6 Wochen kauften wir 2 teure Flugtickets. Zürich, San Francisco mit 3-maligem Umsteigen in London, Grönland und New York. Die Flugtickets sind auf den 11. Mai 1983 ausgestellt. Ich geriet in Panik. Was würde Jeff sagen, wenn Lorenzo mit einer schwangeren Partnerin dort auftaucht? Im Mai wäre ich bereits im 5. Monat. Bei Beginn unseres Engagements hätte ich schon die Ausmaße einer Kugel. Spagat mit Kugel, sicher sehr hübsch. Seit einigen Nächten kann ich nicht mehr gut schlafen. Was mache ich nur? Lorenzo sieht meine Schwangerschaft pragmatisch. Kinder! Ja, die kämen doch grundsätzlich immer ungelegen, oder? Ich war sauer. Als er dann noch sagte, er hätte mit Hans Rüdi geredet und der würde mein Flugticket übernehmen, bin ich laut geworden. Wir haben ja noch nicht einmal darüber geredet, ob wir das Kind überhaupt wollen. Je mehr ich mich nächtelang mit diesem Thema im Bett wälze, desto verzweifelter werde ich. Nachts suggeriere ich mir, dass alles nur ein böser Traum ist. Wenn ich dann schweißgebadet neben dem tief schlafenden Lorenzo liege, übermannt mich eine gehörige Wut auf ihn. Ich fühle mich unendlich allein gelassen. Stundenlang koche ich Hühnersuppe. Draußen stürmt und schneit es, als würde nicht bald der Frühling nahen, sondern gerade erst der Winter Einzug halten. Lustlos arbeite ich an unseren Auftritten für Amerika und habe das Gefühl, dass Lorenzo mir ein klein wenig aus dem Weg geht. Vielleicht wollte er mich auch einfach nur in Ruhe lassen. Aber die Wand zwischen uns ist unübersehbar. Während ich stur im Suppentopf rühre, umarmt mich plötzlich mein Lebensgefährte, fragt, ob das Huhn bald gar ist und ob ich es mit meinen salzigen Tränen gewürzt hätte, das fände er romantisch. Und er würde langsam verhungern, seelisch wie körperlich. Dann dreht er mich zu sich herum, schaut mir tief in die Augen und küsst mich sanft. Wir machen es so, wie du's für dich entscheidest. Wir sind jung. Wir können auch in 10 Jahren noch kleine Clowns bekommen. Flüge kann man umbuchen, absagen kann man immer. Wer weiß, vielleicht ist die Schwangerschaft unkompliziert und der Zwerg macht alles mit. 5 Tage später fahren Lorenzo und ich mit Eugens Auto hinunter nach Bellinzona. Ich möchte mich untersuchen lassen, um sicher zu sein, dass alles in Ordnung mit dem Baby und mir ist. Meine Gedanken schweifen ab, während mich die Ärztin untersucht. Ich sehe mich plötzlich in Amerika leben, mit einem entzückenden Baby im Arm, einem Lorenzo, der sich liebevollst um alles kümmert. An den Wochenenden treten wir beide im kleinen Zirkus der Jeff Russ Company auf. Ich trage das Baby im Tuch an meinem Körper und bekomme alleine dafür viel Beifall. Ich spüre, wie stolz ich bin und begreife, dass immer alles möglich ist, wenn man nur bereit ist, es anzunehmen. Nun weiß ich's mit einem Mal. Ich werde das Baby austragen und wir werden eine sehr glückliche Familie. Tränen schießen mir in die Augen und meine Nase läuft ein bisschen. Ich ziehe sie verstohlen hoch. Frau Doktor reicht mir ein Kleenex, während sie das Besteck zur Seite legt. Es tut mir auch sehr leid, spricht sie leise. Seien Sie nicht traurig. Sie sind jung und gesund und werden noch viel Gelegenheit haben, eine Familie zu gründen. Seit wann haben Sie denn diese Schmierblutungen? Mir wird schwindelig. Ich frage, ob Lorenzo vielleicht schon im Wartezimmer ist, ob man das Baby denn nicht retten könne, jetzt, gerade jetzt, wo ich mich entschieden habe, es zu behalten. In dieser Nacht werden wir ein Stück erwachsener. Als ich am nächsten Morgen eine nasse Stelle spüre, weiß ich, dass ich mein Kind verliere. Wir frühstücken alle gemeinsam. Ich dusche, packe ein kleines Täschchen mit Schlafanzug und Zahnbürste ein. Dann fahren wir hinunter ins Krankenhaus. Das bin ich, Valerie, 40 Jahre. Lorenzo und ich fahren zum 70. Geburtstag meiner Mutter an den Bodensee. Sie tanzt immer noch Tango, hat ein Figürchen, das die Matronen unserer buckligen Verwandtschaft, die gekommen sind, um die Jubilarin hochleben zu lassen, vor Neid Stielaugen bekommen, während Mama Sahnetorte in sich hineinstopft. Meinem Vater gönnt sie auch nicht das kleinste Speckröllchen auf der Hüfte. Falls er mit so einem Teil von einer Reise zurückkommt, schleift sie ihn ins Tanzstudio und lässt ihn so lange tanzen, bis die Love Handles verschwunden sind. Hoch soll sie leben, an der Decke soll sie kleben. Die Zahl oder Mama? Irgendwann einmal hat sie zu mir gesagt, bis zum 40. musst du alles erreicht haben, danach geht's bergab. Was mache ich jetzt mit meiner Zahl? Ich habe zwar auch ein nettes Figürchen, aber das, was ich erreichen wollte, habe ich nicht erreicht. Am Mamas Geburtstag spiele ich, dass ich gut drauf bin, plaudere mit ihr und all den Tanten, erzähle von unseren großen internationalen Erfolgen, den Reisen, den aufregenden Künstlern, denen wir begegnen und all dem Halligalli um uns herum. Einige Male kamen sie auch zu Gastspielauftritten und im letzten Jahr zum Festival in Avignon, wo sie erstaunt feststellten, dass nur Lorenzo auftrat und ich hinter den Kulissen blieb. Ich erklärte ihnen damals, wie wichtig für mich die Regiearbeit und das Entwickeln der Nummern sind. Jedoch konnte ich die Fragezeichen auf ihre Stirn nicht übersehen. Ja, so ist es nun mal. Ich bin Lorenzos Fels in der Brandung, seine Kreativwerkstatt, seine Macherin fürs Berufliche sowie fürs Leben. Ich halte ihm den Rücken frei. Inzwischen war es Spätherbst. Lorenzo und ich waren von Sommer an auf Festivaltour mit unserem Bus. Wir liebten es, uns auf den Reisen von einem zum anderen Festival für ein paar Tage an irgendeinem romantischen Plätzchen zu verkriechen, unter hohen Bäumen versteckt wild zu campen und alle Viere auszustrecken. Wir hatten aufregende Festivals erlebt, die zum Teil chaotisch verliefen. Und ich war gut beschäftigt, so manche Aufregung von Lorenzo fernzuhalten, der äußerst empfindlich auf jegliche Störungen reagierte, wenn er sich auf seinen Auftritt konzentrierte.
1: Nachdem ich ihn einmal in meiner Verzweiflung laut angeschrien hatte, dass er sich gefälligst zusammenreißen sollte, er wäre die größte männliche Zicke, die mir jemals begegnet wäre, und wir danach so gut wie mehrere Tage nicht mehr miteinander sprachen, vermied ich solche Situationen tunlichst. Ich rutschte merklich immer mehr in die Rolle seiner Agentin. Anfänglich standen wir noch im ständigen Austausch mit Hans Rürdi, doch eines Tages erklärte dieser, dass es für ihn zeitlich nicht mehr machbar sei, sich um kleinere Festivals in Europa zu kümmern. Wir sollten ihn nicht falsch verstehen, aber uns einen Agenten vor Ort suchen oder noch besser, uns selbst um Auftritte kümmern. Damit hatte ich die Sache an der Backe. Wenn ich von Lorenzo als einem der interessantesten und begabtesten Clowns der Welt sprach, tat ich es als Managerin und nicht als seine Lebensgefährtin. Doch ich vermisste die Manege. Ich vermisste das Publikum, meinen Seismographen, der mir unmittelbar zeigte, ob ein Gag ankommt oder nicht. Ich wollte so gerne wieder spüren, wie es ist, eine Strecke von Auftritten hintereinander zu haben und sich jeden Abend erneut auf das Publikum einzulassen. Natürlich erkannte ich hinter dem Vorhang hervorspitzend, ob meine Gags ankamen. Nur Lorenzo spielte sie auf seine Weise. Und ich würde sie ein wenig anders spielen. Halt wie Valerie. Solche Gedanken schob ich schnell beiseite, denn sie machten mich nur traurig und verbittert. Und das wollte ich auf keinen Fall sein. Zirkus ist eine Männerdomäne. Der Zirkusdirektor ist immer ein Mann. Im Löwenkäfig stehen fast ausschließlich Männer. Die Damen reichen nur die Peitsche. Und der Clown, der wird männlich besetzt. Er kann schwul sein oder ein Neutrum, heimlich einen Busen haben oder sich die Nägel lackieren. Er wird immer als Mann wahrgenommen. Ein August halt, aber keine Augusta. Schon bei Shakespeare sind Ariel und Puck Neutren. Sie dürfen einem den Spiegel vorhalten, aber als Wesen, nicht als Mensch. So ist es auch beim Clown im klassischen Sinne. Als ich diese Begabung in mir spürte, und besonders während meiner Ausbildung, war ich fest davon überzeugt, diesen völlig veralteten Bann brechen zu müssen. Ich war mir sicher im Zuge der Emanzipation der Frauen, dass ich diese Domäne bald überlebt. Hatte ich den Zug verpasst? Oder wir beide? Der Zirkus ist konservativ, trotz der immer gewagteren Sensationen. Grundsätzlich gibt es mehr Frauen, die dort eine Rolle spielen, aber eben nicht in jeder Sparte. In der unsrigen jedenfalls nicht. Somit erfüllte ich an der Seite Lorenzos eine ganz andere, wichtige Rolle. Oh, jetzt muss ich mir ganz schnell Wasser aufmachen. Das bin ich, Valerie. 45 Jahre. Und wir schreiben den 31. Dezember 1999. Wir sind in London.
4: Ich möchte betonen, nicht unbedingt freiwillig.
1: Eigentlich hatten wir bereits im Herbst geplant, die Jahrtausendwende zu Hause mit einigen wenigen, aber engen Freunden und meinen Eltern zu feiern. Schön und heimlich wäre das gewesen. Völlig unspektakulär. Dafür mit den Menschen, die uns wichtig sind und mit denen wir im Einklang auf dieses neue Jahrtausend anstoßen wollten. Im Oktober wurden wir von Gunda und Dimitri gebeten, vorbeizukommen. Also fuhren wir ein paar Tage später nach Verschio. Sie berichteten uns, dass der Millennium Dome in London eine spektakuläre Silvester-Millennium-Show veranstalten wollte, die weltweit übertragen wurde. Dimitri kümmerte sich um die künstlerische Seite und sollte die besten Artisten, Clowns und Tänzer für die Show suchen. Neben der Gage für die Auftritte wurde eine sechsstellige Summe für die Squaller garantiert. Es war eine Ehre, dass Dimitri uns beide, vor allem natürlich Lorenzo, anfragte. So ein Auftritt wäre wegweisend für das neue Jahrtausend. Bis spätestens Mitte November hatten wir Zeit, eine endgültige Version vorzustellen. Alles klang wie ein freundlich gemeinter Befehl. Keine Frage, ob wir dazu Lust oder Zeit hätten. Schlicht ein, so machen wir das, strengt euch gehörig an und macht uns keine Schande. Betröppelt fuhren wir nach Hause. Nach über 30 Jahren befanden wir uns in Sittenhaft. Schlussendlich sagten wir zu und machten uns an die Arbeit. Wir sind in einem wunderschönen, jedoch sehr großen Hotel an der Themse untergebracht. Von hier aus kann man den Dome sehen, wenn man im obersten Stock in der gediegenen Bar am Fenster seinen Martini schlürft.
2: Ich will mir unbedingt noch ein Kleid vom vorigen Jahrtausend kaufen, egal was es kostet. Ich gehe zu Vivian Westwood und kaufe mir ein paar der wildesten Plateauschuhe und ein Kleid, über das man sich in Locarno noch das Maul zerreißen wird.
0: Als wir gestern am 30. Dezember bereits am frühen Abend nach unserer Beleuchtungs- und Tonprobe zurück ins Hotel kamen, sagte Lorenzo, er wolle heute mit mir bei einem guten Dinner in einem schönen Restaurant das Jahr ausklingen lassen. Ich fragte ihn, ob er mutig sei und mich in meinem neuen Kleid mitnehmen würde. Der Tisch war für 20 Uhr bestellt. Lorenzo erwartete mich unten an der Bar.
2: Oh Wunder, Lorenzo saß schon da. Und mit ihm ich. Konnte es nicht glauben. Meine Eltern und Claudia und Federico sowie Hans Rüdi. Wir wollten dich überraschen, meinten die anderen. Hans Rüdi war über Weihnachten bei seinen Eltern und Geschwistern und bevor er wieder in die Staaten flog, was sowieso über London ging, wollte er bei uns vorbeischauen. Welch eine Freude! Lorenzo hatte ein schnuckeliges kleines Restaurant in Greenwich ausgesucht. Wir aßen hervorragend, tranken guten Wein und Hans Rüdi musste erzählen, erzählen. Alle redeten wild durcheinander. Und als es auf Mitternacht zuging, steuerte ein Kellner mit einem Tablett, auf dem eine Torte mit brennenden Wunderkerzen thronte, unseren Tisch an. Wie kitschig! Wie auf dem Traumschiff, dachte ich kurz. Ich sollte die Torte anschneiden. Als ich das Messer ansetzte, entdeckte ich ein kleines Kästchen in der Mitte der Torte. Darin lag ein Ring mit einem roten Rubin, umgeben von kleinen glitzernden Brillanten. Diesen Ring habe ich an Feiertagen manchmal an Marlenes Hand bewundert. Ich schaute Lorenzo fragend an. Er sagte, ich wäre die Liebe seines Lebens. Er hätte nun über 25 Jahre fast täglich morgens in mein verschlafenes Gesicht gesehen, sich über jedes neue Fältchen gefreut, sich gewundert, weil ich ihm seine Morgenmuffelei nicht ausgetrieben habe und er wäre es leid, mich jedes Jahr wieder zum Einwohnermeldeamt fahren zu müssen, damit ich meine Aufenthaltsgenehmigung erhielt. Es gäbe also nur eine Lösung. Und damit ging er vor mir auf die Knie. Magst du mich, Eigenbrötler, endlich einmal zum Mann nehmen?
0: Das Festival Fringe. Wir standen gerade mitten auf einer der wunderschönen Plätze in der gotischen Altstadt Edinburghs und schauten Stelzenläufern zu, die in schwindelnder Höhe mit ihren Stelzen über das Kopfsteinpflaster liefen, dabei jonglierten und so taten, als wäre das kinderleicht. Wir hatten unsere Köpfe in den Nacken gelegt und blickten nach oben und nicht mal 2 Meter entfernt von uns stand ein Mann in der gleichen Haltung. Als wir uns anschickten, weiterzugehen, löste auch jener Mann seinen Blick vom Himmel und wir drei blickten uns voller Erstaunen an.
2: Oh, welch eine Überraschung! Damit hätten wir nie gerechnet. Zugegebenermaßen hatten wir ihn auch vorher nicht kontaktiert. Wir hatten ja gar nicht in Erwägung gezogen, ihn zu fragen, ob er auch zum Fringe, diesem für seine Ansprüche viel zu unbedeutenden Kleinkunsttheater und Clownfestival reisen würde. Aber so kann man sich täuschen. Hans Rüdi genoss gerade eine Auszeit.
0: Das ist das Schöne an alten Freundschaften. Sie sind so tief verankert, sie überdauern gute wie schlechte Zeiten. In dieser Woche hatte Lorenzo 2 Auftritte und es ist so schön für mich, Hans Rüdi an meiner Seite zu haben. Seine Begeisterung und die echte Bewunderung für Lorenzo und seine Kunst erfüllen mich mit Stolz. Seine Meinung gilt. Wir sprechen auch ernsthaft über unsere Zukunft. Welche Möglichkeiten einem fast 70-jährigen Clown noch offen stehen. Ich erzähle ihm von unserer Idee, eine kleine Farewell-Tournee durch schöne Theater zu machen und eventuell an 1 bis 2 hochkarätigen Festivals teilzunehmen und berichte Hans Rüdi von der Zeitreise durch Lorenzos Leben, die ihn in unterschiedlichen Altersabschnitten zeigen soll. Erkläre, wie ich mir dazu die Masken vorstelle, um ihn am Schluss pur zu zeigen. Demaskiert. Die letzte Maske ist gefallen. Großes Drama, wie bei Shakespeare. Hans Rüdi ist begeistert. Ein paar Tage nach seiner Abreise rief er mich an.
1: Nachdem er gerade eine Stunde durchs Mittelmeer gekrault sei und ihm dabei immer die besten Ideen kommen, möchte er uns fragen, ob wir nicht unsere Farewell-Tournee im Fürstentum Monaco starten wollen. Beim großen Zirkusfestival in Monte Carlo. Der goldene Clown würde doch als Maskottchen für unser Lebenswerk gut ins Regal passen. Vorbereitungen.
4: Wann müssen wir spätestens in Monte Carlo sein?
1: Ruft Lorenzo, der mit einem Schweißgerät versucht, die auf dem Rückweg abgefallene Stoßstange anzulöten.
4: Am 16. Januar, warum fragst du?
1: Erwidere ich aus der Küche. Wir haben uns auf den Weg gemacht.

0: Die Neugierde treibt mich in die Manege. Ehrfürchtig bleibe ich im großen Rund des Zeltes stehen. Alle Sitze sind mit rotem Samt bezogen. Es gibt mehr als 20 Ränge hinauf, die sich bis zum Ausschnitt des Artisteneingangs ziehen. Über dem roten Samtvorhang steht in großen Lettern geschrieben: 44 Festival International de Monte Carlo. Und wir sind dabei. Im Organisationsbüro finde ich unseren Freund hinter mehreren Monitoren sitzen, die das Geschehen im Zelt zeigen. Er telefoniert und winkt mich herein. Beflissen eilt seine Assistentin zu mir, begrüßt mich herzlich, bietet mir zu trinken an. Warte einen Moment, Lee Han, in 5 Minuten zieht und zeigt dir alles, Valerie. Dann springt er plötzlich auf, greift nach seiner dicken Jacke, umarmt mich herzlich, hakt mich unter und wir verlassen das Büro. Er müsse jetzt erst einmal Lorenzo begrüßen. Und dann organisiere er alles für mich, sagt er, während wir eiligen Schrittes über den Hof laufen. Wir sind hier in unserem mobilen Heim total autark, erkläre ich Hans Rüdi. Super. Ich freue mich so auf deinen Auftritt, Lorenzo. Das wird der Hit, meint er, spuckt uns beiden dreimal über die linke Schulter, betont, der Champagner für nachher sei schon kalt gestellt. Er müsse jetzt leider weiter und würde mir in der nächsten Viertelstunde 2 Helfer schicken. Damit ist er weg. Mein Blick auf die Armbanduhr zeigt 16.15 Uhr. Lorenzos Auftritt ist zwischen 20.35 Uhr und 20.50 Uhr. Wir haben also genug Zeit, um in Ruhe alles vorzubereiten. Bis 19 Uhr werde ich ihn absolut in Ruhe lassen. Um 17 Uhr beginnt eine Umbauprobe. Für mich beginnt sie in circa einer halben Stunde. Zeit genug, um in aller Ruhe die Reihenfolge festzulegen. Vor uns läuft am Abend eine Hochseil-Trapeznummer. Und während die durch die Luft fliegen, kann Lorenzos Auftritt vorbereitet werden. Mir ist flau im Magen. Seit heute Vormittag habe ich nichts mehr gegessen. Also mache ich mich auf die Suche nach der Kantine. Es gibt eine Bouillabaisse mit Baguette und ich gönne mir ein Glas Weißwein dazu. Herrlich! Ich werde es genießen. Meine Arbeit ist so gut wie erledigt. Das Lampenfieber, das mich unweigerlich überfallen wird, selbst als Zuschauerin, lässt sich mit einem kleinen Alkoholspiegel viel besser ertragen. Lampenfieber. Was für ein komischer Ausdruck. Auf Französisch sagt man schlicht Trac. Oder auf Italienisch, Febre. Aber woher kommt die Lampe? Auf Schweizerdeutsch heißt es Ranzeflatter. Ja, das kann jeder nachvollziehen. Aber die Lampe leuchtet mir wirklich nicht ein. Mein persönliches Lampenfieber läuft immer gleich ab und ich hasse es. In meinem Kopf breitet sich Leere aus. Einen Gedanken zu Ende zu denken erscheint unmöglich, weil sich gleichzeitig der Magen zusammenzieht. Mir wird schlecht. Selbstzweifel zermartert mein Hirn und ich möchte einfach nur weglaufen. In diesem Stadium muss ich dann meistens hinaus auf die Bühne. Nach den ersten Schrecksekunden bekomme ich wieder Luft. Auch Lorenzo geht es nicht anders, deshalb meditieren wir vorher, machen leichte Yoga-Übungen, leise Meditationsmusik bringt uns ganz zu uns selbst und wir massieren uns gegenseitig. Dazu benutzen wir ein duftendes Minzöl. Am Ende des Rituals sagen wir zueinander: Sei ganz du selbst, genieße deinen Zauber, sei dein Geschenk. Der Auftritt. Im Freien ist es winterlich milde. Winterlich milde, nicht mild. Winterlich wilde.
1: Das ist der Wein.
0: Gut, ich bleibe einen Moment stehen. Lasse die Sonne auf mein Gesicht scheinen. Tanke die Kraft, die von ihr ausgeht, um mich mental auf die kommende Stunde einzustellen. Ich betrete leise unser Wohngefährt. Erst entdecke ich Lorenzo nicht gleich, da er nicht wie vermutet vor dem Schminkspiegel sitzt. Er liegt auf dem Bett. Jetzt will er mit mir meditieren. Er hätte nur auf mich gewartet. Nein, irgendwas gefällt mir nicht an ihm. Absolut nicht. Käsig ist er im Gesicht. Ich hole Rescue-Tropfen. Sau schwindlig sei ihm, sagt er, indem er sich erneut ins Bett zurücklegt, aber er fühle sich sicher gleich besser. Ein paar Minuten später fragt er mich, wie spät es sei. Ich schaue auf

0: die Uhr. 19.20 Uhr. Er denkt kurz nach. Valerie, jetzt schlägt deine große Stunde, sagt er zu mir in einem Ton, der keine Widerrede zulässt. So wie ich beieinander bin, kann ich nicht auftreten. Du wirst dich jetzt fertig machen und um 20.35 Uhr wirst du für mich und für dich den größten Triumph unseres Lebens hereinholen. Du kennst unsere Nummer besser als ich. Krempel die Hosen im Bund zweimal um und dann gehst du hinaus ins große Rund und lässt dich bejubeln, dass dir Hören und Sehen vergeht. Du holst mir jetzt den verdammten goldenen Clown. Pünktlich um 20.15 Uhr verlasse ich unser Vehikel als Clown Lorenzo. Ganz ruhig liegt der Platz da. Kein Mensch ist zu sehen. Alle scheinen im Zelt zu sein. Mir bleiben noch einige Minuten, um mich abseits hinterm Vorhang auf meinen Auftritt zu konzentrieren. Wie absurd, denke ich plötzlich. Ich brauche ja gar nicht nervös zu sein. Mir kann ja eigentlich gar nichts passieren. Denn jeder Fehler, der eventuell passiert, den habe ja nicht ich gemacht. Ich kann also total loslassen. Ich bin bei mir, ganz ich selbst. Und ich bin gut, Valerie. Genieß es einfach. Eine Stimme hinter mir sagt nach einigen Sekunden: Allez, bonne chance. Danke.
1: Den Rest müssen Sie leider entweder selber hören oder selber lesen. Aber da passiert schon noch einiges. Vielen, vielen Dank, es war wunderbar.
2: Die Sendeverantwortung für den gehörten Beitrag lag bei Marion Weyers.

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Hallo und herzlich willkommen zu meiner jährlichen Wacken-Info-Radiosendung auf Westküste FM. Am Mikrofon begrüßt euch Theo Thun. Neben den UKW, DAB Plus und Kabelfrequenzen könnt ihr meine Sendung auch als Livestream im Internet auf www.westküstefm.de hören. Jederzeit könnt ihr mir während der Sendung, aber auch später per E-Mail Fragen oder Kommentare schicken. Die Adresse lautet studio3@okwk.de, die 3 als Ziffer und kein Leerzeichen nach Studio. Heute ist es mal wieder soweit, das 35. Wacken Open Air steht an. Daher möchte ich euch, wie schon in den letzten 11 Jahren, ein paar kritische Anmerkungen zu der norddeutschen Feldveranstaltung zum Besten geben. In den nächsten 2 Stunden hört ihr Musik von Bands, die ich mir eventuell auf dem Wacken Open Air anschauen würde. Das wären in diesem Jahr immerhin 19 Stück, die ich aber teilweise schon öfters gesehen habe. Ein reines Metal-Festival ist die Chose ja schon lange nicht mehr, jedenfalls meiner Meinung nach. Zum Beispiel könnte man auf die ganzen Mittelalter-Bands gut und gerne verzichten und daraus ein eigenes Festival bilden, wie es zum Beispiel Veranstalter Thomas Tegelhütter macht. 3 Wochen vor seinem Headbangers Open Air gibt es das sogenannte Hörnerfest, wo eben geballt Kapellen mit harter Gitarre und viel Getröte aufspielen. Wie sagte schon Bauer Uwe vor etlichen Jahren, es ist einfacher, Menschen statt Kühe zu melken. Das trifft meiner Meinung nach seit ungefähr 2015 den Kern des Wacken Open Airs. Zur Erinnerung, 2023 und 2025 waren reine Schlammfestivals. Ich möchte ein paar Stimmen aus dem Netz zum letztjährigen Festival zitieren. Ich tue das, ohne die Namen zu nennen. Da hieß es unter anderem: Wacken war schon letztes Jahr nicht nach 3 Stunden ausverkauft, sondern es hat bis Anfang Oktober gedauert. Ich gehe davon aus, dass es heuer noch mal länger dauert. Aber das Festival wird trotzdem ausverkauft sein. Der neue Veranstalter wird die Kuh melken, bis kein Tropfen mehr rauskommt. Hier möchte ich einfügen, dass das Wacken Open Air zum Zeitpunkt dieser Vorproduktion, das ist der 15. Juli, immer noch nicht ausverkauft melden konnte. Ein anderer Schreiber schrieb: Wacken ist jetzt das Oktoberfest für Möchtegern-Rocker. Dazu meinte der Nächste: Du sprichst mir aus der Seele, ich komme aus dem Underground-Hardcore-Techno. Es sind die gleichen Gründe, warum ich mich selbst in der Hardcore-Szene aufrege. Getränkepreise, szenefremdes Sponsoring, Eintrittspreise und Kirmes-Feeling. Wir können uns darüber aufregen, aber Fakt ist, dass sich das nicht ändert. Die Menschen werden weiterhin gehen und wir können daran nichts ändern. Was kann man machen? Alternativen bieten. PS: Ich merke gerade, dass es in Wacken ja noch ganz andere Ausmaße annimmt. Gaming-Zelt, Fitness-Sponsoren, puh. Dieser Schreiber erklärte: Mir ist aufgefallen, dass 2025 wahnsinnig viele Instagram-Influencer darum gesprungen sind, die immer in ihre Kameras gebrüllt haben, wie toll sie Wacken finden und dann alle von ihrem Sponsor überzeugen wollten. Die Entwicklung finde ich auch eher schwierig. Hier meinte jemand: Wacken ist leider nur noch ein Kasper-Theater und Geschäft. Ganz einfach Tourismus, nicht mehr, nicht weniger. Nach der nächsten Musik zitiere ich noch ein paar weitere Kommentare. Hört den Titel Take the Power von der schwedischen Girlband Thunder Mother von ihrem letztjährigen Album Dirty and Divine. Aktuell gibt es ja auch ein neues Live-Album von der neuen Besetzung eingespielt.

0: Wow!
1: So, jetzt möchte ich noch ein paar weitere Kommentare aus dem Netz zum letztjährigen Wacken Open Air zitieren. Da hieß es: Als Metaller der 80er habe ich dieses Ding schon vor vielen Jahren als Mallorca für AC/DC-Fans bezeichnet. Die Entwicklung gibt mir leider recht. Und dieser Herr meinte: Ich war schon 10 Jahre vor dem ersten Wacken-Festival Metal-Fan, bin es immer noch und habe mich nie für Wacken interessiert. Ich war nie dort, weil ich immer auch ohne Wacken zurechtkam. Festivals gibt es genug, warum also gerade dorthin? Diesen Hype habe ich nie verstanden. Und wenn ich jetzt mitbekomme, dass zum Beispiel Peter Maffay dort auftrat, wenn auch nur kurz, und dass viele meiner Kollegen dort waren, obwohl sie mit Metal überhaupt nichts am Hut haben und die Musik schrecklich fanden, dann weiß ich, dass dort inzwischen ein Freakshow-Event-Charakter vorherrscht, mit dem ich als alter Kommerzfeind sowieso nichts anfangen kann. Wem Damenschlammcatchen und Endzeit-Kindergarten-Verkleidungsshows nicht peinlich sind, mit dem möchte ich auch kein Festival teilen. Tut mir leid, beziehungsweise überhaupt nicht leid. Der nächste erklärte: Ich war das letzte Mal 2003 dort. Damals war noch alles im grünen Bereich, obwohl das Festival schon damals groß, so um die 40.000 Besucher war. Kurz danach kam durch die Öffnung Richtung RTL, Bild und Co. für mich das entsprechende Publikum und damit der Todesstoß für diese Veranstaltung. Heute besuche ich nur noch kleinere, aber feine Festivals wie das Keep It True, Chaos Descents oder Stormcrusher. Erlesene Bands, kaum Idiotendichte, echte Musikfans und die Musik im Mittelpunkt. Dieser Herr schrieb: Hatten dieses Jahr nicht die erste witzige Begegnung. Wurde von einem Typen doof angemacht, was ich denn hier auf dem Festival mache. Kleide mich nicht mit Kutte oder Nieten oder irgendwas und trag eher Oversized und ich ja ein Festivaltourist sei und nichts mit der Szene am Hut habe. Als ich ihm dann von jedem Patch seiner Kutte ein Album und Lieder nennen konnte, war er baff. Meine Aussage war, dass Leute wie er die Metal-Szene zerstören und er mal anfangen sollte, vernünftigen Metal anstatt Powerwolf, Sabaton oder Electric Callboy zu hören. Diese Patches zierten nämlich seine Kutte. Ja, eine Meinung, die ich ebenfalls teile. Den meisten Menschen bleibt das Lachen im Hals stecken. Die Investoren bzw. die Strippenzieher im Hintergrund scheinen die Worte Respekt und Fairness nicht zu kennen. Thomas und Holger haben, so glaube ich, beide den Punkt verpasst, an dem sie hätten aussteigen sollen. Man muss nur mal darauf achten, wie sich Thomas in Interviews verhält, wie oft er zu seinem Aufpasser rübersieht, weil er Angst hat, etwas Falsches zu sagen. Echt traurig. Ja, soweit also ein paar Kommentare zum Wacken Open Air 2025. Jetzt erstmal wieder Musik. Hier sind Witch Hazel mit I Am Redeemed vom Album 3 Pentacles aus dem Jahr 2020.

0: Immer gerne gehört in meinen Wacken-Sendungen sind ja Sprechbeiträge. Diese Tradition möchte ich natürlich heute fortführen. Beginnen möchte ich mit Was ich von Wacken sah. Es liest Björn Petersen.
1: Notes of a Dirty Old Fan. Wer eine Metal-Szene verlauten lässt, der wolle dem Wacken Open Air mal wieder einen Besuch abstatten, muss mit rollenden Augen und dicken Backen rechnen. Metal Disneyland hat Ozzy das Festival vor einigen Jahren genannt. Aber natürlich trotzdem nicht gezögert, dort zu spielen und immer wieder die einzige Frage zu stellen, die ihm noch einfällt. Can you hear me? Can you fucking hear me? Dabei hatte man sie doch schon beim ersten Mal klipp und klar mit Jau beantwortet. Das ist Norddeutsch für na klar. Mann, die Akustik ist astrein. Und

0: Trash-Death-Visionär und richtigen Künstler. Er muss dann auch die ganze Zeit grinsen bei seinen schweizerenglischen Ansagen. Ich verstehe das sehr gut. Die Frage, warum so viele Leute herkommen, ist damit aber immer noch nicht beantwortet. Alles Komfortrebellen, versucht mein daheimgebliebener Soziologenfreund eine Erklärung. Spießer im Freiheitstaumel, redet er sich in Rage. Event-Fittis, Gin-Kenner, Wimps and Posers. Zu ihnen darf sich auch jener Wetterbeauftragte zählen, der das Festival gleich zweimal unterbrechen zu müssen meinte, weil die Wolken einen leichten Graustich bekamen. Und Gottchen, ja, es donnerte und blitzte etwas. Na und? Wetterleuchten, sagte mein Vater dazu früher auf unseren Wanderungen durch die Mark Niedersachsen. Da hinten wird es schon wieder hell und wenn alle Stricke reißen, stellen wir uns unter eine Buche. Dass es vielleicht doch ernster war, als es aussah, lernte ich schließlich von einer blonden, salzwassergegerbten Seebären, die in den Himmel schaute und kopfschüttelnd einen dicken Schwall Kautabak ausspuckte. Möwen über Land? Raunte sie erstaunt. Das gibt Sturm. Gab es dann aber doch nicht. Jedenfalls nicht sehr. Man traf sich also nach einer Stunde wieder auf dem Gelände, um bei Kaufland seine Monatseinkäufe zu tätigen und anschließend bei der Jobbörse nachzufragen, ob Polizei oder Bundeswehr trotz arschlangem Haar und Gesichtstattoo Verwendung für einen haben. Der ganze profane Scheißdreck, vor dem man eigentlich flüchten wollte. So nach und nach findet er sich auch in Wacken ein. In diesem Jahr kann man sogar seinen Führerschein hier machen. Für Panzer.
1: Jetzt folgt ein Lied der finnischen Band Eleke Leset. Die waren bereits 1999 zum ersten Mal in Wacken. Sie spielen eine krude Mischung von bekannten Rocksongs in folkloristischer Art, also Humpa. Wie zum Beispiel das folgende Lied Tervetuloa Metan, im Original natürlich von den im letzten Jahr in Wacken aufgetretenen Guns N' Roses. Das wäre doch der Gag gewesen, wenn die zusammen gespielt hätten.

Rund um das Wacken Open Air gibt es ja kaum etwas, was es nicht gibt. Habt ihr zufällig im letzten Jahr diese Anzeige gelesen? Ich zitiere: Scheiß Wetter? Abkassieren dank Regenversicherung. Rain or shine, nicht jedem geht bei knietiefem Matsch das Herz auf. Wer sich dennoch das durch Regen versaute Festival versüßen lassen will, konnte damals eine Regenversicherung bei dem Partner Wetterheld buchen. Für jeden verregneten Tag sollte der Nutzer eine Entschädigung von 50 bis 300 Euro erhalten. Zitat Ende. Leider stand nicht in der Anzeige, wie hoch denn die zu zahlende Prämie ist. Man stelle sich mal vor, nur 10.000 Leute würden tatsächlich so eine Versicherung abschließen und dann regnet es. Da kann man sich ja leicht ausrechnen, dass, wenn die Prämie unter 50 Euro liegt, das Unternehmen sofort pleite ist und kein Mensch die angebotene Entschädigung bekommt. Zis.

ist. Ja, hier kommt noch eine geile Meldung der Festivalmacher. Da hieß es, der gute Scheiß vom Wacken Open Air 2025. Auf Toilette macht man bekanntlich große und kleine Geschäfte. Auf den Festival-Trockentoiletten von Goldeimer sind es vor allem gute Geschäfte, denn hier wird die Schiete kompostiert und Dünger daraus gemacht. Wer während des Wacken Open Airs 2025 auf Klo war, hat erfolgreich zur Kreislaufwirtschaft beigetragen und zusätzlich noch Frisch- und Abwasser eingespart. Wenn du mehr über den Recycling-Prozess erfahren willst, schau dir das Video von Goldeimer. Hier wird aus Kot wieder Erde auf YouTube an. Oder verdrück dich mit deinem Smartphone auf stille Örtchen und schau dir die Arbeit von Goldeimer auf deren Webseite an. Nee, ist klar. Ja, zu dem Thema habe ich jetzt ein passendes Lied ausgesucht. Holy Shit von der schwedischen Punkband Randy. Die spielen zwar nicht in Wacken, aber die 55 Sekunden müssen heute in der Sendung einfach sein. Der Titel befindet sich auf ihrer 1998 veröffentlichten Scheibe You Can't Keep a Good Band Down.

So, selbstverständlich habe ich auch heute wieder etwas zum Verlosen für euch. Der erste Preis im Verlosungstopf ist das Buch Des Over Wacken von Bastian Zach, ein 410 Seiten starker Krimi. Thematisch geht es in der Frage um Bühnen. In Wacken gibt es ja derzeit ganze 9 Stück davon. Wer mir innerhalb der nächsten 5 Minuten schreibt, welche Gruppe 1986 das Album Third Stage, also dritte Bühne, veröffentlicht hat, dessen Name kommt in den Verlosungstopf. Eure Antwort wie bitte immer an die E-Mail-Adresse studio3@okwk.de. Da diese Sendung ja eine Aufzeichnung ist, bekommt der Gewinner nach der Auflösung eine E-Mail von mir. Auf geht's. In der Zwischenzeit hört ihr Zach Wilde's Band Black Label Society. Set You Free heißt der Titel von deren Album Doom Crew Incorporated aus dem Jahr 2021. Vielleicht spielt Zach das ja auch während seines Auftritts in Wacken.

0: Nun wollt ihr natürlich wissen, wie die Antwort auf meine Frage lautet, welche Band das Album Third Stage eingespielt hat. Das war natürlich Boston. Sollte es jemand gewusst haben und aus dem Verlosungstopf gezogen worden sein, bekommt er gleich eine E-Mail von mir. Jetzt kommt wie immer ein Auszug aus dem Buch Die Wahrheit über Wacken von Till Burgwächter. Es liest Nocke. Das Thema ist
1: Bier. Das Hauptnahrungsmittel eines jeden Besuchers. Heißt übersetzt, Verteidiger der Straight Edge Lehre haben in Wacken die gleiche Überlebenschance wie Mickey Mouse in einem Schlangenterrarium. Während der weibliche Fan gerne mal ein Bierchen genießt, geht es im männlichen Pendant eher um die mengenmäßige Vernichtung. Härter, schneller, lauter und selbst im Vollsuff immer ein Auge darauf, dass die eigene Trinkleistung auch ja von den Kumpels registriert wird. Denn was helfen die schönsten Rekorde, wenn sie hinterher keiner bezeugen kann? Männliche Wackenbesucher sind der einzige bekannte Fall, in dem Lebewesen die Evolution umdrehen und sich freiwillig Richtung Neandertal zurückentwickeln. Black-Metal-Darwinismus, wenn man so will. Deshalb stört es auch kaum jemanden, dass die an den Bierständen angebotene Plörre gerade zu den Hauptstoßzeiten von 10 Uhr morgens bis 3 Uhr nachts verdächtig nach Babypiepe schmeckt und auch ungefähr die gleiche Temperatur hat. Könnte da... Aber wir wollen hier niemanden etwas unterstellen. Trotzdem sollte irgendwer mal schleunigst bei der Säuglingsstation des Itzehoer Krankenhauses nachfragen, wo die ihre Fäkalien entsorgen und sich, wenn möglich, Beweise zeigen lassen. Abgesehen davon hat das goldgelbe Gebräu aber noch eine sehr wichtige Aufgabe zu erfüllen. Singles, und davon gibt es in Wacken bekanntlich eine ganze Menge, benutzen das Getränk nämlich als Sexometer. Im nüchternen Zustand ist ja kaum vernaschbares Material auszumachen. Deshalb erfolgt das von Schützenfest und Klassenfahrt bestens bewährte Schönsaufen. Hier allerdings in vollendeter Form. Gemäß der nach unten offenen Kugel-München-Parabel wird anhand der Optik des möglicherweise in Frage kommenden Objekts die Biermenge eingeschätzt, die nötig ist, um eine körperliche Vereinigung machbar erscheinen zu lassen. Bei jedem weiteren hässlichen Detail des Gegenübers muss eine entsprechende Menge Bier hinzugegeben werden. Aber Vorsicht! Gerade Männer müssen den Scheitelpunkt genau berechnen, denn ist dieser überschritten, fällt die Kurve im doppelten Sinne wieder ab. Dies ist der Fall, wenn die aufzunehmende Menge Alkohol so hoch ist, dass sie die ausschlaggebende Körperregion in ihrer Funktion beeinträchtigt. Man spricht dann von Erschlaffungswinkel, der sich auch bei Null befinden kann. Ist ein solcher Sachverhalt prognostizierbar, lohnt die Investition von vornherein nicht.
0: 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Ja, zum Thema Bier habe ich da auch noch die folgende Meldung. Ganz stolz verkündeten die Wackenmacher vor einigen Wochen, dass der Bierpreis gesenkt wurde. Um satte 35 Cent. Ein halber Liter kostet dann nur noch die Kleinigkeit von 6,90 Euro. Umgerechnet auf D-Mark zum Zeitpunkt der Währungsumstellung 2002, also 13,77 Mark. Damit erreicht man fast das Niveau des Münchner Oktoberfestes, wo 2025 ein halber Liter zwischen 7,25 Euro und 7,90 Euro kostete. Also ein echter Schnapper, behaupte ich mal. Musik kommt jetzt von Gitarrist Uli John Roth. Er wird anlässlich des 50. Jubiläums der Veröffentlichung des Scorpions-Albums Virgin Killer ein entsprechendes Set spielen. Die Alben mit ihm gehören ja sowieso zu den besten der Kapelle. Hier kommt der Titelsong in der Fassung von Ulis Band, veröffentlicht 2022 auf der CD Scorpions Revisited.

Bleiben wir noch kurz beim Thema Bier. Tom Lubowski hat sich in der November-Ausgabe letzten Jahres des Magazins Metal Hammer folgende Gedanken darüber gemacht. Ich zitiere: Liebe Hopfen-Freunde, früher war Glück ganz einfach. Harald Juhnke hatte es auf den Punkt gebracht. Keine Termine und leicht einsetzen. Heute hat man Termine, verdammt viele sogar, und wer auf Konzerten moderat angetütert sein will, muss vorher einen Kleinkredit bei der Bank beantragen. Vor gar nicht langer Zeit kostete das Bier noch so viel wie ein mittelmäßiges Demo-Tape auf Bandcamp, 3 bis 4 Euro. Vielleicht mal 5, wenn es Bio war. Heute reicht ein 10er höchstens für Schale Plörre im meist mäßig gefüllten 0,4 Liter Becher, wenn man Glück hat. Dabei sind wir Metalheads genügsam. Wir fordern nicht viel. Ein funktionierendes PA-System, keine Dixie-Klos mit Vietnam-Flashback-Garantie und eben bezahlbares Bier. Klar, die Veranstalter argumentieren mit Inflation und Personalkosten, aber irgendwann fragt man sich, ob die Kaltgetränke mit Goldflocken gestreckt sind. Und wenn man für 2 Bier plus Bratwurst eine Niere und sein linkes Ei verpfänden muss, läuft irgendetwas gehörig schief im Staate Wacken. Wohin das führt, zeigte ein Konzert von den Rolling Stones 1965 in der Berliner Waldbühne. Aufgebrachte Fans demolierten die komplette Arena. Nicht etwa wegen Mick Jaggers Hüftschwung, sondern weil es kein Bier gab. Und bevor jetzt jemand ruft, dann trinkt halt vorher etwas. Ja, danke für den Tipp. Aber wer einmal versucht hat, sich bei 38 Grad im Schatten mit warmen Zischkonserven aus dem Kofferraum wegzujodeln, weiß, das löscht eher die Lebensfreude als den Durst. Darum sage ich, Schluss mit dem Hopfenterror. Wir brauchen eine Bierpreisbremse. Unverzüglich und flächendeckend. Metal war immer Rebellion, vor allem gegen die da oben, die uns nicht nur eines wichtigen Kulturguts berauben, sondern uns auch noch dreist ins Gesicht spucken. Denn wenn der letzte Schluck aus dem Becher fließt, soll nicht der letzte Cent aus dem Portemonnaie tropfen. In diesem Sinne, Prost und Widerstand. Ich gebe doch mal keinen weiteren Kommentar zu und spiele liebe Musik. Hier sind die Australien-Rocker Airborne, deren DNS ja aus AC/DC-Riffs besteht. Nur ein wenig flotter als die Originale, die sich seit dem Einstieg des neuen Sängers ja nur noch in behäbigem Tempo bewegen. Hört den Titel Born to Kill von ihrem 2010er Album No Guts, No Glory.

Sie mögen in den 80er, 90er Jahren Rockgeschichte geschrieben haben, sind bereits 98, 2002 und 2015 in Wacken aufgetreten und sollen nun groß angekündigt erneut dort aufspielen. Die Rede ist von Savatage, die in den letzten 15 Jahren eigentlich nur ihr Geld durch Gigs mit dem Trans-Siberian Orchestra verdient haben. Chris Oliver ist schon lange tot, sein Bruder nur noch ein Schatten seiner selbst, neues Material gibt es auch nicht, also was sollen die in Wacken? Ach, ich weiß, man muss ja das aktuelle Hüstel-Album Madness Reigns from the Gutter promoten, welches seit dem 26. Juni auf dem Markt ist. Das ist ein unveröffentlichtes Live-Album aus dem Jahr 1990, noch mit dem damaligen 1993 tragisch verstorbenen Gitarristen Chris Oliver. Und wenn man bedenkt, dass eine echte Metal-Institution wie Judas Priest erst zum ersten Mal auf dem 2011er Wacken Open Air aufgetreten ist, seitdem aber bereits mehrmals, muss man sich langsam fragen, ob sie in die Fußstapfen von Motorhead und Saxon treten wollen. Aber man muss es ja zugeben, auch wenn der Metal-Gott schon über 70 Jahre alt ist und seine Bühnenperformance doch gegenüber den aus den 80er Jahren stark nachgelassen hat, muss man anerkennen, dass die Jungs immer noch sehr passable Alben abliefern, wie zuletzt 2024 den Knaller Invisible Shield. Hier kommt das Titellied, welches sie vermutlich aber in Wacken nicht live spielen werden.

0: Worüber ich noch gar nicht gesprochen habe, sind die Preise und das, was es alles in Wacken gibt. Unter anderem das The Pit Ticket. Damit erhält man exklusive Vorteile wie ein Willkommenspaket, The Pit Catering und viele weitere Services wie das Camping in abgetrenntem Bereich auf der Wacken United Camping Area mit Dusche und Toilettenanlage. Von Mittwoch bis Samstag könnt ihr den Shuttlebus in regelmäßigen Abständen zwischen der Wacken United Camping Area und Wacken United nutzen, hin und zurück. Einzigartiges Flair findet ihr im Wacken United Zelt mit Sitzplätzen und Lounge. Direkt angeschlossen ist das The Pit Catering Zelt mit separaten Toiletten. Dann gibt es persönliche Festival Hosts, die euch am Infopoint bei allen Fragen zur Seite stehen. Zusätzliche Einnahmen werden durch geführte Backstage-Tour und Logenzugang generiert. Allerdings nur nach vorheriger Anmeldung am Infopoint. Und man kann gegen Aufpreis an Pressekonferenzen sowie dem Programm mit Live-Acts im Wohnzimmeratmosphäre und Lagerfeuer-Romantik teilnehmen. Zusätzlich unterstützt ihr mit jedem The Pit-Ticket-Kauf die größte schwarze Kasse des Landes Schleswig-Holstein. Die Wacken Foundation. Wem das nicht genug ist, holt sich für schlappe 1049 Euro zusätzlich das The Pit Upgrade für die Wacken United Area. Ist klar. Natürlich geht es in Wacken heuer kaum noch um die Musik, sondern darum, dass die US-Investoren möglichst viel Geld aus dem Festival ziehen. Das wird meiner Meinung nach in den nächsten Jahren zum Todesstoß der Veranstaltung werden. Ihr werdet es erleben. Ganz besonders zu merken ist das Ganze an dem bargeldlosen System. Das mag in einer Hinsicht zwar ganz praktisch sein, andererseits hat man aber kaum einen Überblick, wie viel Geld man noch am Handgelenk mit sich führt. Natürlich ist das auch abrechnungstechnisch wesentlich einfacher für alle am Festival Beteiligten. Keine Geldtransporte mit Bewachung mehr, centgenaue Abrechnung von jedem Stand. Und ich möchte wetten, dass die Daten auch für Statistikzwecke ausgewertet werden. Wie viel Bier jeder getrunken hat, welche Essstände am besten besucht wurden, wie viele T-Shirts etc. wurden verkauft. Der Gemeindebesucher wird also sowas von gläsern, auch da könnte ich wieder spucken. Aber wie gesagt, ich muss ja nicht nach Wacken. Hier habe ich noch einen Beitrag zu diesem Thema. Es liest Andreas Gubala.
1: Wenn in diesen Tagen die Open-Air-Saison beginnt, setzt nicht nur durch den Kater am Morgen Wehklagen ein, sondern auch durch den Blick in den geschröpften Geldbeutel. Denn das Leben auf einem Festival kostet heute neben Schweiß, Blut oder Tränen vor allem richtig Zaster. Ticketpreise explodieren höher als die Feuersäulen bei Rammstein. Ein Bier kostet so viel wie einst ein ganzer Meter Schnaps in der Dorfdisco. Und die Nebenausgaben für das VIP- oder Goldcamping geben einem das Gefühl, direkt im Garten des Hotel Adlon zu residieren. Was angesichts des Komforts vielleicht gar nicht so anders und meistens sogar als erstes ausgebucht ist. Flashback in die 90er. Die Kulinarik auf Festivals war beschränkt auf Nudeln, Pizza, Döner, Steak, Wurst und Käsebrezeln. Als Getränke wurden Bier, Wasser, Schnaps und ein paar Cocktails gereicht. Daneben gab es einen Stand für Merchandise, damals nur T-Shirts, Poster oder Patches, einen für Schmuck und Gedöns, dazu einen Infostand. Wozu überhaupt, da jeder einen faltbaren Gelände und Programmplan hatte? Sowie diverse Zigarettenbuden. Gezeltet wurde in einem schwitzkastenähnlichen Vier-Mann-Iglu-Zelt, geschlafen in einem Schlafsack auf einer Styropor-Isomatte, die maximal einen Kieselstein vom Schreddern des Rückens abhielt. Und irgendwo stand dieses eine saubere Dixie, das man aber nur durch vorsichtiges Balancieren durch die unbeleuchtete Zeltstadt erreichte. Was wie die gute alte Zeit klingt, war in Wirklichkeit oft eine Tortur. Im Rückblick überwiegen die positiven Erinnerungen an großartige Konzerte oder durchzechte Nächte. Aber sind wir ehrlich, der Komfort war erbärmlich, ein Hygienestandard nur theoretisch und das qualitativ fragwürdige Essen schon damals überteuert. Zu Hause brauchte man erstmal ein Bad und eine Reha. Heute ist das umgekehrt. Das Festival ist die Reha in Form eines Pop-up-Wellness-Erlebnisparks. Von der Nacken- oder Kopfmassage über das vegane Fairtrade-Frühstück bis hin zum Concierge, der den Smoothie oder Gin Tonic zum Zelt bringt. Beim Frönen der Laster aller Arten bleibt eigentlich kein Wunsch mehr offen. Wer das nun als weiteren Schritt des Niedergangs der Rockmusik durch die böse Kommerzialisierung kritisiert, hat vielleicht recht, ignoriert aber zwei wichtige Punkte. Zum einen bieten die Veranstalter einen Smoothie sicher nicht deswegen an, weil Lemmy ihnen das im Traum befohlen hat, sondern weil die Besucher es wünschen. Das Angebot bedient lediglich eine Nachfrage, die heutzutage aufgrund der wachsenden Vielfalt der Bedürfnisse der Besucher durch Alter, höheres Einkommen oder soziale Normen wie den Wunsch nach nachhaltigen Produkten viel breiter ist als vor 30 Jahren. Zum anderen ist eine Kernbotschaft im Rock und Metal: Genieße das Leben in seiner ganzen Fülle. Das Wie spielt keine Rolle. Dieses Motto war die Grundlage für Musiker wie Ozzy Osbourne, Rob Halford oder Johnny Cash, die sich aus prekären sozialen Verhältnissen zu Millionären hochspielen, nicht um ein pralles Konto zu haben, sondern um es für die schönen Dinge zu verprassen und den Kindern ein besseres Leben zu geben, als man es selbst hatte. Was zu einer weiteren Kernbotschaft führt: Wer hart arbeitet, wird Erfolg haben und darf sich dafür auch feiern. Festivals geben uns als Fans genau dafür den Raum, um uns zu belohnen und an diesen Tagen nicht an die alltäglichen kleinbürgerlichen Probleme zu denken.
0: Musik gibt es jetzt von Saxon. Nach der gesundheitsbedingten Absage von Sänger Biff im letzten Jahr kehren sie mit voller inniger Energie wieder auf den Holy Ground zurück. Hört den Titel Witchfinder General vom 2004er Album Lionheart.

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Regelrecht lachen muss ich beim Lesen dieser Aussage von den Gründern und Veranstaltern Thomas Jensen und Holger Hübner des Wacken Open Airs. Ich zitiere: Musik generell und für uns vor allem unser Lieblingsgenre Metal ist etwas sehr Emotionales. Es verbindet Menschen mit der gleichen Leidenschaft international, schafft unvergessliche Momente für alle vor, auf und hinter den Bühnen und enge Freundschaften über Grenzen hin, erfüllt uns mit Demut und Dankbarkeit. Zitat Ende. Ich habe mich vor Lachen fast geschmissen, als ich das las. Man muss natürlich wissen, dass Thomas und Holger nur noch je 5% Anteile an ihrem 2019 an einen US-Investor verkauften Festival halten. Einer der Headliner 2026 soll ja Def Leppard sein, die erstmals in Wacken auftreten werden. Mal ganz ehrlich, wo machen die denn noch Metal? Seit 25 Jahren haben die doch kein Metal-Album mehr rausgebracht. Sie spielen zwar in ausverkauften Hallen, überwiegend in den USA, aber das Publikum besteht doch nur aus lüstern, guckenden Hausfrauen, die wohl feuchte Höschen bekommen, wenn sie den nackten und verschwitzten Oberkörper von Gitarrist Phil Collins sehen. Pfui Deibel. Natürlich spiele ich keine Musik von ihnen. Genauso wenig von Running Wild, die Besucher zum zweiten Mal völlig verarschen. Die Hamburger Piraten und Bandleader Rock'n'Rolf werden sogar ihre letzte Show überhaupt spielen. Habe ich da nur geträumt oder hatten sie das nicht schon 2009 in Wacken getan? Ich entsinne mich noch an eine emotionslose Show mit Schauspielern vom Hamburger Dungeon und absolut lustlosen Mietmusikern. 3 Jahre später kam die Kapelle plötzlich wieder aus dem Quark und nun will Rolf erneut in Wacken seine kommende Rente feiern. Da dürfte doch nicht ein Metalhead vor der Bühne stehen. Es ist so armselig. Auch die brasilianische Band Sepultura kündigt ihren finalen Deutschlandauftritt auf dem Wacken Open Air an. Hoffen wir mal, dass zumindest sie sich daran halten und nicht in 5 Jahren, sollte das Festival dann überhaupt noch existieren, ihre Reunion auf dem Holy Ground feiern. Mit Spannung erwarten viele Fans die erste Wacken-Show von Arch Enemy mit ihrer neuen Sängerin Lauren Hart, die seit Februar am Mikro der Band steht. Meine Musik war das noch nie. Wenn ich richtig gezählt habe, ist es bereits der 10. Auftritt der Gruppe in Wacken. Als ob es nicht hunderte andere, vor allem jugendliche Bands gibt, die die Fahne des Metals hochhalten und gute Alben abliefern, aber nie eine Chance bekommen, vor großem Publikum zu spielen. Interessieren würde mich allerdings die Japanerin Love Bites. Schaut man sich im Netz die vielen All-Female-Bands aus dem Land an, muss man einfach zugeben, dass sie fast alle einen sehr hohen musikalischen Standard aufweisen. Ich habe das Lied Reaper's Lullaby der Mädels ausgesucht, ein Song von ihrer CD Outstanding Power, welches im Februar in Japan, im Rest der Welt, am 8. Mai veröffentlicht wurde.

So kommen wir jetzt zur Verlosung von Buch Nummer 2. Tod in Wacken ist ebenfalls ein Krimi, geschrieben von der in Wipelsleben lebenden Krimiautorin Heike Denzau. Wer das Buch gerne haben möchte, muss mir innerhalb des nächsten Liedes die Antwort senden. Im eben gehörten Beitrag kam Ozzy Osbourne vor. Meine Frage lautet: Auf welchem Album von Ozzy war Mr. Tinker Train das erste Lied? Eure Antwort bitte innerhalb des nächsten Liedes an die E-Mail-Adresse studio3@okwk.de. Da diese Sendung ja eine Aufzeichnung ist, bekommt der Gewinner nach der Auflösung eine E-Mail von mir. Auf geht's! In der Zwischenzeit hört ihr die Gruppe Nevermore, deren letztes Album vor 16 Jahren erschienen ist. Warum? Nun, Sänger Worrell Dane starb 2017, woraufhin die Gruppe erstmal inaktiv war. Im Dezember 2024 deuteten Gitarrist Jeff Loomis und Schlagzeuger Van William ein neues Kapitel der Band an. In diesem Jahr unterschrieb man einen Plattenvertrag mit dem deutschen Label Raining Phoenix Music und präsentierte als neue Bandmitglieder Sänger Berzan Önen, Gitarrist Jack Katoy und Bassist Semir Özakan. Der erste Auftritt in dieser Besetzung fand am 1. April 26 in Istanbul statt. Vielleicht gibt es hier bald neuen Stoff der Gruppe. Ihr hört jetzt vom Nevermore-Album This Godless Endeavor aus dem Jahr 2005 den Titel Final Product.

Nun wollt ihr natürlich wissen, wie die Antwort auf meine zweite Frage lautete, welches Album von Ozzy Osbourne mit dem Song Mr. Tinker Train beginnt. Nun, das war natürlich das 1991 veröffentlichte Werk No More Tears. Auch hier gilt, sollte es jemand gewusst haben und aus dem Verlosungstopf gezogen worden sein, schreibe ich ihm gleich eine E-Mail. Jetzt möchte ich ein Gedicht aus dem Buch Poetry Jam von

Live-Gigs finden statt. Jetzt gibt's kein Jammern und Durchhängen. Von nun an heißt es kräftig bängen. Der Holy Ground öffnet die Tore, Gänsehaut an jeder Pore, ob Maiden, Anthrax oder Testament, es gibt für jeden seine Lieblingsband. Wo sonst grasen Pferd und Rinder, bängen jetzt Spanier, Deutsche und auch Inder. Auch Fans aus Südamerika und dem Rest der Welt sind da. In Norddeutschlands Norden feiert heute Großstadt groß eine Metal-Meute. Insgesamt eine gute Woche dauert die jährliche Stahlepoche. Sonntag früh nach harter Sause muss das Metal-Volk nach Hause. Was meint ich wohl, es ist nicht schwer, ich sprach vom Wacken oben her. Nett geschrieben, oder? Ja, oder ist es eine Anbiederung an die Festivalmacher, dass der Dichter eine Freikarte erhält? Man weiß es nicht. Ich weiß aber, dass ich jetzt Musik von Europe spiele. GTO heißt der Titel vom Album What the Earth von 2017. Man kann nur hoffen, dass sie auf The Final Countdown auf dem Wacken Open Air verzichten. Übrigens, dem Titel Come This Madness wird das Album tragen, das Europe für den 25. September angekündigt haben. Dabei handelt es sich um das 12. Studiowerk der Truppe um Sänger Joey Tempest und Gitarrist John Norum und das erste nach 9 Jahren Studioabstinenz. Europe sind eine der wenigen Bands, die in den 80er Jahren groß wurden und heute noch in Originalbesetzung spielen.

geneigten Metal-Fans inzwischen zumuten. Bereits im letzten Jahr spielten dort Heavysaurus in ihren Drachenklamotten. Ein in Finnland gegründetes Projekt, das eigentlich Kinder an den Metal heranführen soll. Vom Grundsatz her sicher eine sehr gute Idee. Und wenn man bedenkt, dass die über 150 jährlich allein in Deutschland stattfindenden Live-Gigs fast immer ausverkauft sind, machen sie sicherlich alles richtig. Aber was sollen Heavysaurus schon wieder auf dem Wacken Open Air? Man kann noch davon ausgehen, dass die dortigen Besucher eh auf Metal stehen. Warum denn noch diese Kindertruppe? Hallo? Geht's noch? Wieso lassen die Leute sich denn so verarschen? Genau wie bei dem ersten Gig von Santiano hätte nicht eine Nase vor der Bühne stehen dürfen. Das hätte die Festivalbetreiber eventuell zum Einlenken gebracht. Unverständlicherweise waren bei dem letztjährigen Gig jedoch gut 20.000 Leute vor der Bühne, wie der bekannte Gitarrist Christoph Leim erklärte. Er gehört zur Besetzung des deutschen Ablegers der Truppe, deren Musiker aber öfters wechseln, je nach Verfügbarkeit. Was ja insofern auch kein Problem ist, weil sie eben in den Drachenkostümen stecken und nicht gesehen werden. Musikalisch mag die Show ja ganz okay sein, aber wie gesagt, ich halte nichts davon auf dem Festival. Aber es ist halt das Wacken. Ich sage nur Mambo Kurt, Feuerwehrkapelle, Heino, Roberto Blanco und irgendwelche dämlichen Comic-Fritzen. Mann, Mann, Mann, lasst ihr euch dann alles gefallen? Tja, liebe Freunde, es bleibt schwierig, wie Walter Giller einst immer in seiner Sendung locker vom Hocker zu sagen pflegte. Auf jeden Fall jetzt mal ein Lied von Heavysaurus, Metal um die Welt vom Album Metal. Der ist mit 2 Minuten und 48 Sekunden jedenfalls ziemlich kurz.

0: Es ist ja immer wieder erstaunlich, mit was vermeintlich schlaue Unternehmen mit dem Wacken-Branding Kasse machen wollen. Zuletzt gab es da bei einer großen Lebensmittelkette einen 600 Gramm schweren Brotlaib mit dem Wacken-Branding zum Preis für 2,22 €. Das ist günstig, aber tut sowas Not? Ich denke, dass sich die Wacken-Holding das teuer bezahlen lässt. Und dann lief seit dem 13. Mai für eine gewisse Zeit der Film Wacken, Hearts of Metal in ausgewählten Kinos. Der ist ziemlich auf die Familien Hübner und Jensen zugeschnitten, blendet aber komischerweise so ziemlich alles Negative rund um das Festival aus. Und in der norddeutschen Tiefebene gibt es ja neuerdings nichts, was es nicht gibt. So können 2026 erstmals interessierte Wacken-Fans mit ordentlich Geld im Portemonnaie neben dem Wacken Moschtel, Bauer Uwes Garten oder Glempen auf dem Residenz Evil Platz in diesem Jahr in einem Nightliner übernachten. Das kostet, wenn man 17 Freunde mitbringt, also insgesamt 22.666 €, was ca. 1.260 € pro Person ausmacht. Ein echter Schnapper also. Der Kfz-Access-Pass ist übrigens wahnsinnigerweise inklusive, ebenso wie der Zugang zum The Pit. Teeküche und Minibar werden täglich mit Getränken gefüllt. Die sanitären Anlagen im Bus dürfen allerdings nicht benutzt werden. Na denn. Der Buchautor Bastian Zach hat übrigens sein zweites Buch über Wacken geschrieben. Hell over Wacken ist seit kurzem im Buchhandel erhältlich. Die Protagonisten sind wieder dieselben wie im ersten Buch Des over Wacken. Ich spiele jetzt den ersten Teil eines Interviews, das OK-Leiter Andreas Gubala mit dem Autor geführt hat. Wer das Buch gerne haben möchte, schreibt mir in den nächsten 4 Minuten einfach eine E-Mail mit dem Betreff Buch 3. Die Adresse lautet studio3@okwk.de.
1: Dein Krimi verbindet ja Festivalatmosphäre mit klassischem Thrillerstoff. Was hat dich daran gereizt, zum zweiten Mal das Wacken Open Air zum Schauplatz einer Mordserie zu machen?
2: Ja, das hat mich vielleicht selber am meisten überrascht, weil eigentlich die Handlung vom ersten Teil ist abgeschlossen. Meine Protagonisten haben auch einen gewissen Entwicklungsbogen durchgemacht. Aber es ist halt so, beim Schreiben, man verliebt sich ja selbst ein bisschen in seine Figuren auch. Irgendwie habe ich mir gedacht, eigentlich habe ich noch ein bisschen was zu erzählen über Lars und über seine Tochter und über die Band und über alle anderen, die sozusagen den ersten Teil überlebt haben, sagen wir es mal so. Und dann kam mir einfach die Idee, dass ich die Protagonisten wieder auf eine Reise schicke, wieder nach Wacken. Warum? Weil Lars und Verena, die sich ja im ersten Band kennenlernten, hier ihr Einjähriges gemeinsam feiern wollen. Und daraus ergeben sich dann eben verschiedene Verstrickungen und in dem Fall eben eine zweite Mordserie.
1: Viele Besucher beschreiben Wacken ja als Mischung aus Gemeinschaft, Chaos, Mythos und Grenzerfahrung. Und genau diese Elemente scheinst du ja auch narrativ auszunutzen. Warum eignet sich Wacken als Mikrokosmos für deine Kriminalgeschichten?
2: Wacken eignet sich besonders gut für die Handlung, weil Punkt A, im deutschsprachigen Raum kennt es jeder. Es ist ein Begriff, es geht immer durch die Medien. Man braucht nicht lange erklären, was es ist, auch den Leuten, die weniger Metal- oder Rock-affin sind. Ja. Wenn ich jetzt hergehe und sage, das Hellfest oder andere Festivals, die sind vielleicht weniger geläufig. Das ist das eine. Das andere ist, dass ich einfach persönlich, da ich schon mehrere Male dort war, die Erfahrung gemacht habe, dass wie dort die Atmosphäre ist, wie die Leute miteinander feiern, miteinander Heavy Metal und Rock zelebrieren. Und dass es auch eine ganz eigene, in sich verschworene Gemeinschaft ist, jetzt im positiven Sinn. Und auch alle Leute, die zum ersten Mal zum Beispiel da sind, ebenso offen aufnimmt wie Leute, die vielleicht schon zum 10. Mal hintereinander fahren. Und diese Atmosphäre aus Publikum, aus den Bands, die natürlich auch immer wieder über die Jahre und Jahrzehnte auftreten, und auch das gesamte Drumherum, die Einbindung des Dorfes, das macht es halt besonders spannend.
1: Du hast das Ermittlerduo schon angesprochen, Lars und Mia, Vater und Sohn, die als Metal-Sängerin selbst mitten in der Szene steht. Was interessiert dich denn an dieser familiären Dynamik?
2: Lars und Mia habe ich an und für sich eingeführt, um hier eine interessante Protagonistenkonstellation zu haben, abseits des Kriminalfalls. Denn natürlich liest jeder einen Krimi, weil ihn der Fall interessiert, aber ohne interessante Protagonisten ist es für mich nur die halbe Miete und ich glaube für die Leserinnen und Leser ebenso. Und dieses Vater-Tochter-Verhältnis, das eben jahrelang nicht bestand und jetzt sozusagen aufgrund eines Zufalls eben wieder zu bestehen beginnt, das hat mich mal beim ersten Teil irrsinnig interessiert. Und beim zweiten Teil hatte ich jetzt eben die schöne Möglichkeit, das eben weiter auszubauen sozusagen. Das erste Mal ist es natürlich sehr spannend, das Kennenlernen und so weiter. Aber beim zweiten Band ist es dann so, was hat sich getan, was hat sich verändert, es haben sich ja beide weiterentwickelt und wie geht's weiter?
1: Vor 2 Jahren haben wir ja den ersten Band Death Over Wacken auch hier auf Westküste FM schon vorgestellt. Muss man den gelesen haben, um den zweiten zu verstehen?
2: Ja, die Frage bekomme ich oft. Die klare Antwort ist nein. Ich bemühe mich immer, egal ob das jetzt meine Wacken-Romane sind oder auch meine Donaumelodien-Romane, von denen es mittlerweile 5 Bände gibt. Ich versuche immer, die Leute bei jedem Band wieder ein bisschen näher an die Charaktere heranzuführen, ein bisschen zu realisieren, was ist passiert bisher, warum sind alle da, wo sie jetzt sind. Denn man kann ja vom Leser nicht erwarten, dass er seit 2 Jahren nichts anderes tut, als darauf zu hoffen, dass jetzt der Herr Zach den zweiten Wacken-Roman schreibt und dann noch alles so im Kopf haben. Also ich bemühe mich, dass man da immer die Leute ein bisschen heranführt und deshalb ein klares Nein, man muss den ersten nicht gelesen haben. Ich glaube, schön ist es trotzdem, weil sich natürlich jetzt die Entwicklung der Protagonisten weiterzieht. Aber wer mit dem zweiten Band einsteigen will, glaube ich, hat genauso seinen Spaß.
0: Ihr hört die Wacken-Info-Radio-Sendung auf Westküste FM mit Theoton am Mikrofon. Ja, so ein Sendeschluss für die Verlosung des Buches Hell Over Wacken von Bastian Zach. Der Gewinner, so es eingibt, erhält gleich eine E-Mail von mir. Vor dem zweiten Teil des Interviews aber erst noch Musik von der Berliner Band Kadava, die auch in Wacken spielen wird. Pale Blue Eyes heißt der Titel von ihrem Album Berlin.

0: Weiter geht es mit dem zweiten Teil des Interviews mit dem Buchautor Bastian Zach über sein neues Buch Hell over Wacken. Das Gespräch führt Andreas Kubala.
1: Im Sommer letzten Jahres hast du in Wacken auf der Welcome to Jungle Stage vor einem begeisterten Publikum gelesen. Wie hat sich das angefühlt?
2: Ja, das war für mich als Autor natürlich auch etwas ganz etwas Besonderes, denn normalerweise ist man natürlich gewohnt, dass man in einem relativ abgeschlossenen Bereich liest, bei einer Lesung, da kommen zwischen 2 und vielleicht 50, 60 Leute, wenn es viel hergeht, je nachdem. Aber natürlich ist man nicht gewohnt, dass man steht und dass man vor so einem Publikum auftritt. Ja, habe ich noch nie gemacht davor. Natürlich hat man ein bisschen Muff und Sausen auch. Man weiß einfach nicht, wie die Leute drauf reagieren. Ich weiß zwar, dass Metal-Fans grundsätzlich sehr, sehr offen sind für alles, auch für neue Erfahrungen und so weiter. Aber mal so im Hinterkopf denkt man sich doch, um Gottes Willen, was ist, wenn es jetzt voll in die Hose geht. Ich habe mich dann einfach ins kalte Wasser gestürzt, bin dort raus, habe die Fans begrüßt, die haben mich gleich lautstark zurück begrüßt und damit war im Grunde das Eis gebrochen. Das war eine fantastische Erfahrung.
1: Und was für Reaktionen hast du von den Lesern bekommen auf deinen ersten Band und auch vor allem, wie hat die Metal-Community auf deine Krimis aus der eigenen Szene reagiert?
2: Also ich muss sagen, es war eines der Bücher, wo ich die meisten Reaktionen bekommen habe, und zwar also so gut wie nur positive Erfahrungen. Es schreiben viele endlich jemand, der sozusagen die Metal-Szene auch so in ihren Facetten aufzeigt, wie sie ist, auch ein bisschen mit einem Augenzwinkern beleuchtet, das Hintergrundwissen mitbringt, sozusagen nicht einfach über was schreibt, was er nicht kennt. Und dahergehend hat mir das wahnsinnig viel Spaß gemacht, mit den Fans, die mir geschrieben haben, zu interagieren, sei das jetzt über Social Media, sei das jetzt über E-Mail oder auch sogar am Wacken-Festival. Ich habe es ja gar nicht geglaubt, da haben Fans haben sogar zu meiner Lesung ihre Bücher von zu Hause mit aufs Festival genommen, um es nachher signiert zu bekommen. Also das hat mich natürlich umgehaut.
1: Das kann ich mir gut vorstellen. Du hast es schon angedeutet, du bist seit vielen Jahren selbst Wacken-Fan und lebst quasi Metal-Kultur. Was fasziniert dich dann persönlich an der Metal-Kultur, dass du da so drin aufgehst?
2: Also ich höre Heavy Metal, seitdem ich 14 Jahre alt bin, und das ist jetzt schon beinahe 40 Jahre, ja. Es ist für mich, einerseits ist es die Emotion, die es in mir hervorruft, die Musik, die Energie, die es mir gibt. Ich sage immer, für mich persönlich, ja, es macht gute Zeiten besser und schlechte Zeiten erträglicher. Das ist mein Gefühl, weil Metal einfach so eine große Bandbreite an unterschiedlichen Stilrichtungen abbildet und man kann sich immer für den jeweiligen Gemütszustand oder für die jeweilige Gelegenheit halt das eigene Genre dann raussuchen oder die Band halt nehmen, die einem da passt. Und auf der anderen Seite ist es halt auch die Community, muss ich sagen, die seit damals, also seitdem ich angefangen habe, auf Konzerte zu gehen, so mit 16, 17 Jahren, einfach dermaßen überwältigend positiv ist, tolerant, die Leute integrieren, wo es meiner Meinung nach wesentlich weniger Bashing gibt als sonst irgendwo und wo einfach das Gefühl vorherrscht, man will gemeinsam die Musik, die einen verbindet, feiern. Und das ist für mich eigentlich das Großartige an der Sache.
1: Nun ist nach dem Wacken-Krimi vor dem Wacken-Krimi. Arbeitest du schon am dritten Band, um die Trilogie komplett zu machen?
2: Das ist eine gute Frage. Ich muss aber ehrlich gestehen, die Frage kann ich noch nicht beantworten, weil ich die Antwort selber noch nicht kenne. Das Buch ist jetzt gerade einmal eine Woche am Markt. Ja, ich freue mich darauf, auf die Resonanz. Ich freue mich auf das Feedback. Und wir werden sehen, wohin es mich führt.
0: Jetzt kommt Musik von Crimson Glory. Das ist die einzige Gruppe in Wacken, wo ich jetzt wirklich bedauere, dass ich sie nicht live sehen kann. Mein letztes Live-Erlebnis der Band ist nämlich schon 26 Jahre her. Ich hatte ihre neue CD Chasing the Hydra ja vor kurzem vorgestellt und sie ist ein Anwärter auf eine der besten Alben 2026. Zumindest nach meinem Geschmack. 3 originalen Gründungsmitglieder sind noch dabei, das ist also nichts Halbgares. Damit ihr nicht den gleichen Song wie im Workshop hört, habe ich mich für die heutige Sendung für den Titel Angel in My Nightmare ausgesucht.

Jetzt möchte ich einen Zeitungsartikel aus der Norddeutschen Rundschau vom August letzten Jahres zitieren. Inga Gerke schrieb Folgendes, ich zitiere. An den Tickets ist die Preisentwicklung nicht vorbeigegangen. Seit dem ersten Wacken Open Air im Jahr 1990 ist der Preis von 12 Mark auf heute 333 Euro gestiegen. Vor 35 Jahren waren es auch noch keine 85.000 Besucher, nämlich rund 800, und die Logistik sowie die Organisation hinter dem Festival waren nicht mit dem heutigen Apparat vergleichbar. Natürlich nicht. Damals spielten 6 Bands, heute sind es mehr als 160. Die Metalheads sehen das gemischt. Einerseits wissen sie, was sie bekommen, andererseits, in den letzten Jahren ist einfach alles immer teurer geworden, sagt Dana Schwarz-Hadereck. Die 48-Jährige aus Thüringen mietete sich 2019 ins Moshtel ein, eine Containerunterkunft auf dem Gelände. 1.300 Euro hat sie davor vor 6 Jahren bezahlt. Und sie war begeistert. Die einfache Ausstattung mit 2 Betten, Tisch, Stühlen und Stromanschluss sowie der eigene Sanitärbereich überzeugten sie. Obwohl das sehr teuer war, war das eine perfekte Entscheidung, sagt sie. Alles hat wunderbar geklappt. Als sie 2022 wieder nach Wacken, wieder ins Moshtel kam, dieses Mal für rund 1.800 Euro, bot sich ihr ein anderes Bild. Es war nichts, wie es mal gewesen war, sagt sie. Der Bereich habe sich quasi verdoppelt, gleichzeitig sei aber deutlich weniger Personal da gewesen. Mal davon abgesehen, dass die Container noch nicht standen, als sie einchecken wollte bzw. musste, denn die Zeiten sind ja klar geregelt. Heute beginnt der Preis für das Moshtel bei mindestens 2.400 Euro mit Luft nach oben, je nach Ausstattung. Damit sei man bestens versorgt, so der Veranstalter auf der Homepage, wo die Hütten und Container im Hochglanz erstrahlen. Sogar auf dem Holzfußboden spiegelt sich das Licht. Überall auf dem Gelände fahren Busse mit der Aufschrift VIP. Es gibt abgesperrte Bereiche, in die man nur gegen Aufpreis kommt. Das hat alles irgendwie wenig mit dem Wackengeist zu tun, findet Dana. Ein weiterer Kritikpunkt von ihr, der auch im Vorfeld in den sozialen Medien hohe Wellen schlug, ist der Ärger über die unflexible Rückgabe bzw. den Tausch von Tickets und die damit verbundenen hohen Gebühren. Dass eine normale Stornierung ausgeschlossen ist, sind Fans gezwungen, die offizielle Ticketbörse zu nutzen, wo der Veranstalter eine Bearbeitungsgebühr einbehält. Das wird von vielen als unfair empfunden. Zudem scheinen die Metalheads beim Ticketverkauf zögerlicher zu werden, während das Festival 2024 laut Veranstalter nach gerade viereinhalb Stunden ausverkauft war, dauerte es für 2025 knapp 8 Wochen. Da sprachen wir ja vorhin ja schon drüber. Für Dana hat diese Entwicklung eine klare Konsequenz. Für mich wird es Wacken nicht mehr geben, sagt sie. Es ist der reine Kommerz. Überall sieht man, dass der Veranstalter nur an den Besuchern verdienen möchte. Für mich ist das Wacken Open Air gestorben. Zitat Ende. Ich sag mal, fein beobachtet. Musik kommt jetzt von Ingrid Malmsteen. Der Neoklassik-Flitzefinger wird mit seinen virtuosen Soli und Hochgeschwindigkeits-Arpeggios sicher so manche Kinnlade auf den Boden fallen lassen. Ich meine, er ist zum ersten Mal da. Hört den Schweden mit Lament von seinem Album Perpetual Flame aus dem Jahr 2008.

Fanfavoriten sind natürlich auch wieder in Wacken dabei. In Flames, Sabaton sowie Powerwolf. Leider ziehen die Bands wohl doch nicht mehr so, als dass das Festival schnell ausverkauft würde, haben sich die Macher wohl bei der Buchung gedacht. Klar ist auf jeden Fall, dass die Kapellen wie üblich abgefeiert werden, obwohl sie oft genug in Deutschland live zu erleben sind. Ende Mai gab die Festivalleitung bekannt, dass im Infield vor den Hauptbühnen eine ca. 1 Hektar große Fläche mit festen Platten abgedeckt werden soll. Außerdem werden bis zu 80% der Wege von den Zeltplätzen bis zur Wacken Plaza befestigt. Von insgesamt gut 13,5 Kilometer befestigten Wegen, die von der Wacken Plaza zu den verschiedenen Campingflächen führen, werden 6,7 Kilometer temporär befestigt sein. Ein Plus von 3,7 Kilometern gegenüber 2025. Zudem ist ein neuer geschotterter Rettungsweg von über 800 Meter Länge in Planung. Ferner sollen 30% mehr Lichterketten mit verschiedenfarbigen Birnen zum Einsatz kommen, damit der eigene Zeltplatz, auch im betrunkenen Zustand, besser und sicher zu erreichen ist. Diese Routen werden zudem auf Geländeplänen und in der Wacken Open Air App klar aufgeführt sein und sollen zu einer erhöhten Nutzung der befestigten Strecken und damit gleichzeitig zu einer Schonung der zusätzlichen nicht befestigten Wege führen. Das macht meines Erachtens absolut Sinn, verteuert aber natürlich die Kosten extrem. Vermutlich wird man das dann im nächsten Jahr an erhöhten Preisen für Eintritt oder Bier merken. Im Prinzip kommen in Wacken alle Metal-Genres zum Tragen. Die düstere Seite mit Extrem-, Gothic- und Dark-Metal-Fans von speziellen wie Folk, Pagan, Epic und Symphonic-Metal. Die Zwischenwelten mit Crossover und Grenzgängern wie Alternative und U-Metal sowie die Meinung nach wahren Bands, die Hardrock und Power-Metal spielen. Und dann gibt es noch skurrile Dauergäste wie die Wacken Firefighters, Skyline, Mambo Kurt und Blast of Glory. Eine bunte Welt halt. Trotz meiner heutigen harschen Kritik möchte ich natürlich keinem die Vorfreude auf das kommende Wacken Open Air nehmen. Ich wünsche allen, die nächste Woche ihre Zelte dort aufschlagen, viel Spaß, keinen Regen und eine sichere An- und Abreise. Ich bin allerdings schon sehr gespannt auf die diesjährigen Kommentare der Besucher. Alle Infos zum Festival und die Running Order findet ihr im Internet unter www.wacken.com. Ja, und das war's dann schon wieder. Und das war meine diesjährige Wacken-Info-Radio-Sendung. Vielen Dank für eure Aufmerksamkeit. Eine Liste mit entsprechenden Infos sowie den CD-Covern findet ihr im Internet unter www.westküstefm.de. Klickt in der oberen Leiste Hören an, dann im sich öffnenden Fenster Redaktion und feste Sendeplätze und dann scrollt ihr auf den Mittwoch zur entsprechenden Zeit. Das Gleiche gilt auch für die Wiederholung am Dienstag. Kann sein, dass sich die Einstellung noch ein wenig verzögert, dann einfach später oder morgen nochmal probieren. In der Titelliste findet ihr auch die Mailadresse, falls ihr Fragen zur Sendung habt oder mit mir Kontakt aufnehmen wollt. Gerne auch Wunschtitel, die ich alle 3 Monate in einer gesonderten Sendung spiele. Immer dienstags nach der Erstausstrahlung wird diese Sendung um 22 Uhr wiederholt. Ich hoffe, euch nächsten Mittwoch wieder als Zuhörer auf den UKW-Kabel oder DB-Plus-Frequenzen von Westküste FM oder dem Livestream im Internet begrüßen zu können. Theoton sagt Tschüss und wünscht einen schönen Restabend. Und verantwortlich für die eben gehörte Sendung ist Bernd Thun aus Hohenlockstedt.

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4: 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Juli zeigt das Kultur- und Bürgerhaus Marne die Sonderausstellung Man Günstern und Hüt. Präsentiert werden historische und aktuelle Fotografien aus Marne und Umgebung, die die Entwicklung der Region in den vergangenen 100 Jahren dokumentieren. Die Ausstellung basiert auf dem umfangreichen Fotoarchiv Man Günstern und Hüt, das laufend erweitert wird. Besucher können vor Ort auch digital im Archiv stöbern. Der Eintritt ist frei, eine Anmeldung ist nicht erforderlich. Die Ausstellung ist bis zum 16. August zu sehen. 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Juli, gastiert das Gypsy-Tango-Trio Zigan im Kultur- und Bürgerhaus Marne. Das Ensemble aus Argentinien verbindet Tango, Jazz und osteuropäische Roma-Musik zu einem ebenso leidenschaftlichen wie emotionalen Konzerterlebnis. Mit Gesang, Instrumentalmusik erzählen die Musiker Geschichten von Sehnsucht, Freiheit und Lebensfreude. Zwischen Lagerfeuerromantik und argentinischer Melancholie. Das Konzert beginnt um 19.30 Uhr, der Eintritt kostet 25 Euro. Karten gibt es im Vorverkauf unter kbh-marne.de sowie in der Tourist-Info Marne.

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3: 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Eine Ausstellung, die wir zusammen mit dem Institut für Ur- und Frühgeschichte der Universität Kiel zusammengestellt haben und wo es tatsächlich um Wandlungsprozesse in früheren Gesellschaften geht, Wandel sozusagen als Konstante in der Geschichte und das Ganze von unterschiedlichen archäologischen Perspektiven aus beleuchtet wird. Eine interessante Ausstellung zu einem aktuellen Thema, wenn man so sagen möchte. Herzlich willkommen bei uns im Steinzer Park.
4: 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Die Führungen geben Einblicke in Geschichte, Kultur und Alltag der Nordseestadt. Zusätzlich können für Gruppen individuelle Termine vereinbart werden. Das Angebot reicht von Natur- und Themenführungen bis hin zur literarischen Rundgänge auf den Spuren von Theodor Storm.
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